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1: Ich bin Moritz Einzel, guten Morgen. Wochenlang hatte der als Timmy bekannte Buckelwal vor der dänischen Insel Anholt gelegen. Nun ist er gestern am Strand obduziert worden. Eine klare Todesursache konnte das Expertenteam zunächst nicht feststellen. Klar ist aber, dass das Tier, wie bereits vermutet, ein Weibchen ist. Mehr von Sigrid Harms.
2: Zu Beginn schnitten die Walexperten noch mit langen Messern gezielt durch die dicke Fettschicht, die den Wal zusammenhielt. Dadurch konnten die Fäulnisgase entweichen, die sich in seinem Inneren gebildet hatten. Am Ende musste ein Bagger ran, um das tonnenschwere Tier zu öffnen. Die Organe und Eingeweide des Buckelwals sollen genau untersucht werden. Die Experten wollen herausfinden, woran Timmy gestorben ist. Eine seltene Gelegenheit für die Wissenschaftler, denn Buckelwale sind schwer in ihrem natürlichen Lebensraum zu erforschen.
1: Bei der Bundeswehr gibt es offenbar einen erheblichen Reparaturstau. Laut Recherchen von ARD und Süddeutscher Zeitung zeigt ein interner Bericht des wichtigsten Reparaturdienstleisters der Truppe, dass an vielen Stellen Ersatzteile fehlen. Im Mai soll etwa nur die Hälfte des Bestands beim Schützenpanzer Marder, dem Radpanzer Boxer oder der Panzerhaubitze 2000 einsatzfähig gewesen sein. Der Deutsche Pflegerat hat die Pflegereformpläne von Gesundheitsministerin Warken kritisiert. Das sei ein reines Sparprogramm zu Lasten von Pflegebedürftigen und Angehörigen. Pflegeratspräsidentin Vogler sagte dem Redaktionsnetzwerk Deutschland, besonders problematisch sei die geplante Absenkung der Rentenversicherungsbeiträge für pflegende Angehörige. Keine ganze Woche dauert's mehr bis zum Start der Fußballweltmeisterschaft in den USA, Mexiko und Kanada. Deutschlands zweiter Gruppengegner, die Elfenbeinküste, hat am Abend mit einem Testspielsieg für Aufsehen gesorgt. Das Team gewann in Nantes gegen Titelmitfavorit Frankreich mit 2:1. Europameister Spanien tat sich in La Coruña gegen den Irak schwer und kam nicht über ein 1:1 Unentschieden hinaus.
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1: Heute ist es wechselnd bewölkt. Es gibt immer wieder Schauer oder auch kurze Gewitter. Die Höchstwerte gehen auf 17 bis 20 Grad. Morgen am Samstag ist es zunächst bewölkt, aber trocken. Ab dem Nachmittag fällt zeitweise schauerartiger Regen. Auch Gewitter mit Sturmböen sind nicht ausgeschlossen.
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1: Heute ist es wechselnd bewölkt. Es gibt immer wieder Schauer oder auch kurze Gewitter. Die Höchstwerte gehen auf 17 bis 20 Grad. Morgen am Samstag ist es zunächst bewölkt, aber trocken. Ab dem Nachmittag fällt zeitweise schauerartiger Regen. Auch Gewitter mit Sturmböen sind nicht ausgeschlossen.
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1: Zwillinge.
2: Es ist Zeit, alte Wunden zu heilen und negative Emotionen loszulassen, um Platz für neue Möglichkeiten und Freude zu schaffen.
1: Krebs.
2: Wenn Sie in einer langfristigen Beziehung sind, ist jetzt ein guter Zeitpunkt, um gemeinsame Pläne für die Zukunft zu schmieden.
1: Löwe.
2: Heute kommt Ihre Weisheit zutage. Verlassen Sie sich auf Ihre Intuition, um wichtige Entscheidungen zu treffen.
1: Jungfrau.
2: Kreativität und Fantasie verhelfen Ihnen dazu, neue Möglichkeiten zu entdecken und innovative Lösungen zu finden. Lassen Sie sich von Ihrer Intuition leiten und seien Sie mutig.
1: Waage.
2: Es ist wichtig, dass Sie heute auf Ihre Intuition hören und Ihre Wahrnehmung schärfen. Nur so können Sie einen großen Konflikt noch vermeiden.
1: Skorpion.
2: Ein spontaner Ausflug oder eine Reise wird heute für neue Erfahrungen und Erlebnisse sorgen. Genießen Sie das Abenteuer.
1: Schütze.
2: In der kommenden Zeit gewinnt Ihre romantische Beziehung an Intensität und tiefe emotionale Verbindungen werden gefördert.
1: Steinbock.
2: Seien Sie heute offen für spontane Möglichkeiten in Ihrem sozialen Umfeld. Es warten Abenteuer auf Sie.
1: Wassermann.
2: Gehen Sie heute proaktiv auf andere zu, denn Sie werden Menschen begegnen, die Ihre Hilfe brauchen und zu schätzen wissen.
1: Fische.
2: Sportlichen Erfolg erzielen Sie mit Ihrer Entschlossenheit. Setzen Sie sich ehrgeizige Ziele.
1: Widder.
2: Ihre soziale Ader kommt zum Vorschein. Nutzen Sie die Gelegenheit, um neue Kontakte zu knüpfen.
1: Stier.
2: Selbstvertrauen ist Ihr Schlüssel zum Erfolg. Vertrauen Sie auf Ihre Fähigkeiten, um Herausforderungen zu meistern.
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1: Ich bin Dominik Schweiger. Guten Morgen. Der ukrainische Präsident Selenskyj hat Kreml-Chef Putin ein direktes Treffen vorgeschlagen. In einem offenen Brief spricht Selenskyj über Verhandlungen über ein Kriegsende an einem neutralen Ort, zum Beispiel in der Schweiz. Zunächst soll es laut Selenskyj eine Waffenruhe geben, dann soll das direkte Treffen der Staatschefs folgen. Konkret auf den Vorschlag reagiert hat Putin noch nicht. Auf dem Weg zu einer Jugendherberge hat sich ein Busfahrer in einem Ratinger Waldgebiet in eine missliche Lage gebracht. Der Mann kam gestern Morgen mit seinem Bus von einem Waldweg ab und fuhr sich fest, teilte die Feuerwehr mit. Kinder seien zu diesem Zeitpunkt noch nicht im Fahrzeug gewesen. Da der Bus ausfiel, wurden die Kinder mit Taxis zu ihren Zielorten gefahren. Vor einer Eisdiele in Köln-Raderberg haben Unbekannte in der Nacht auf Donnerstag einen Brandsatz gezündet. Dabei wurde laut Polizei die Scheibe der Eingangstür zerstört. Ersten Erkenntnissen zufolge zündeten zwei oder drei dunkel gekleidete Menschen einen pyrotechnischen Gegenstand auf der Straße vor dem Geschäft. Zu einem Brand kam es nicht. Die Basketballer des FC Bayern sind ins Playoff-Finale um die deutsche Meisterschaft eingezogen. Mit einem 77-57 gegen Bonn. Damit hat der FC Bayern die Best-of-5-Serie mit 3-0 für sich entschieden. Im anderen Halbfinale gewannen die Bamberg Baskets gegen Alba Berlin mit 81-73. Damit verkürzte Bamberg auf 1-2 und erzwang ein viertes Spiel.
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1: Heute ist es wechselnd bewölkt, es gibt immer wieder Schauer oder auch kurze Gewitter. Die Höchstwerte gehen auf 17 bis 20 Grad. Morgen am Samstag ist es erstmal bewölkt, dann wird's trocken. Ab dem Nachmittag fällt zeitweise schauerartiger Regen. Auch Gewitter mit Sturmböen sind dann nicht ausgeschlossen.
2: Auf den Straßen sieht's momentan ganz gut aus. Keine großen Probleme. Wir wünschen euch eine gute und sichere Fahrt.
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3: Schönen guten Morgen wünsche ich euch heute am Freitag, am Brückentag. Falls der Wecker jetzt irrtümlich geklingelt hat, könnt ihr euch ja nochmal rumdrehen. Aber trotzdem den nächsten der besten Hits aller Zeiten genießen. Wir starten nämlich in die Stunde mit einem coolen Banger von Gigi D'Agostino mit ordentlich Beats, The Riddle, der macht wach.
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Guten Morgen euch am Freitag hier bei Antenne NRW. Jetzt mit Tiffany Ares aus Hamburg. Die steht für eine neue Art von Selbstbewusstsein, finde ich. Ruhig, reflektiert und kompromisslos ehrlich. Kein großes Ego, kein lautes Getöse, sondern ein klares Wissen um den eigenen Wert. Sie macht ihr Ding und sie hat mit Breathe keinen klassischen Popsong geschaffen, sondern eher einen Brief, eine Erinnerung, ein kurzes Innehalten mitten im Chaos. Tiffany Ares hat ihn nicht für andere geschrieben, sondern auch für sich selbst. Der Song, der basiert auf einer Atemtechnik, die ihr Leben verändert hat. Box Breathing heißt Fokus, Überblick, kein Weglaufen vor Problemen, sondern kurz Luft holen und weitermachen. Das ist auch ihr Mittel gegen Aufregung und ihr Ritual kurz vor Auftritten. Also Breathe, einer der besten Hits aller Zeiten jetzt bei Antenne NRW und ein Allheilmittel. Absolut perfekt, wenn bei euch heute auch noch was Nervenaufreibendes bei der Arbeit später ansteht, dann denkt dran, Box Breathing, stellt euch beim Atmen ein Quadrat oder eine Box vor und atmet in 4 gleich langen Phasen.

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Morgen NRW am Freitag um kurz vor 6:30. Wie oft habt ihr heute eigentlich schon geklickt oder Tasten gedrückt? Tastaturen und Mäuse könnten sich technisch demnächst zu unserem Vorteil verändern. Mehr dazu gleich um 6:40 Uhr in unseren Antenne NRW. Good News.

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1: Ich bin Dominik Schweiger. Guten Morgen. Auf dem Weg zu einer Jugendherberge hat sich ein Busfahrer in einem Ratinger Waldgebiet in eine missliche Lage gebracht. Der Mann kam gestern Morgen mit seinem Bus von einem Waldweg ab und fuhr sich fest, teilte die Feuerwehr mit. Kinder seien zu diesem Zeitpunkt noch nicht im Fahrzeug gewesen. Da der Bus ausfiel, wurden die Kinder mit Taxis zu ihren Zielorten gefahren. Vor einer Eisdiele in Köln-Raderberg haben Unbekannte in der Nacht auf Donnerstag einen Brandsatz gezündet. Dabei wurde laut Polizei die Scheibe der Eingangstür zerstört. Ersten Erkenntnissen zufolge zündeten zwei oder drei dunkel gekleidete Menschen einen pyrotechnischen Gegenstand auf der Straße vor dem Geschäft. Zu einem Brand kam es nicht.
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1: Heute ist es wechselnd bewölkt, es gibt immer wieder Schauer oder auch kurze Gewitter. Die Höchstwerte gehen auf 17 bis 20 Grad. Morgen am Samstag ist es erstmal bewölkt, dann wird's trocken. Ab dem Nachmittag fällt zeitweise schauerartiger Regen. Auch Gewitter mit Sturmböen sind dann nicht ausgeschlossen.
2: Auf den Straßen sieht's momentan ganz gut aus. Keine großen Probleme, wir wünschen euch eine gute und sichere Fahrt.
0: Guten Morgen NRW, auch heute wieder mit dem anderen Marc, denn Marc Neugebauer macht Urlaub. Hier ist Marc Moosbrugger.
3: Ja, guten Morgen, der andere Marc freut sich, dass ihr auch heute am Brückentag mit am Start seid. Wir sind ja auch nicht allein, wir haben so viele Stars mit den besten Hits aller Zeiten. Die machen uns auch heute das Aufstehen so richtig leicht.
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0: Den Martini geschüttelt, nicht gerührt, den lassen wir erstmal noch links liegen um diese Zeit. Wunderschönen Freitagmorgen wünsche ich euch mit den besten Hits aller Zeiten und der unvergessenen Tina Turner. Gönnt euch lieber eine Tasse Kaffee, dazu gleich Pop von Tom Gregory und hier erstmal nur gute Nachrichten zum Start in den Tag.
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0: Tastaturen und Mäuse funktionieren ja seit Jahrzehnten praktisch gleich. Ne? Wenn wir eine Taste drücken oder mit der Maus klicken, dann schließt sie so ein kleiner mechanischer Kontakt. Fertig. Jetzt kommt aber eine neue Technologie auf den Markt. Magnetische Schalter. Statt eines mechanischen Kontakts misst ein Sensor, wie nahe sich ein Magnet befindet. Dadurch erkennt das Gerät nicht nur, ob eine Taste gedrückt wird, sondern sogar wie weit. Das hat gleich mehrere Vorteile. Die Tasten lassen sich per Software individuell einstellen. Man kann zum Beispiel festlegen, ab welchem Punkt ein Tastendruck ausgelöst wird oder unterschiedliche Funktionen je nach Drucktiefe vergeben. Besonders spannend ist das für die Gamer unter euch, denn die neue Technik reduziert die Verzögerung zwischen Klick- und Signalübertragung deutlich. Während moderne Gaming-Mäuse bisher auf etwa 40 Millisekunden Latenz kamen, schaffen neue Modelle mit magnetischen Schaltern rund 10 Millisekunden. Im E-Sport kann das tatsächlich über Sieg oder Niederlage entscheiden. Für uns im Büroalltag spielt dieser Geschwindigkeitsvorteil kaum eine Rolle, ob eine Mail jetzt 10 Millisekunden früher beim Chef ankommt. Naja, aber trotzdem hilft es vielleicht unseren Maushänden, denn die Mäuse kommen ganz ohne mechanischen Klick aus. Damit sich das trotzdem wie so ein Mausklick anfühlt, sind kleine Vibrationsmotoren eingebaut, die das Klickgefühl simulieren und sogar individuell angepasst werden können. Also die Zukunft von Tastatur und Maus wird wohl nicht nur schneller, sondern auch deutlich flexibler.
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0: Guten Morgen an diesem Freitag. Hier ist Antenne NRW. Das Mieterdrama in der Hückerswagener Sperberstraße wegen Ratten geht weiter. Sogar die Fassaden klettern die Tiere schon hoch. Eine Frau wurde gebissen. Anrufe bei der Verwaltungsgesellschaft blieben ohne Reaktion. Dann ist ja seit Mittwochnachmittag 15 Uhr die A565 Nordbrücke in Bonn dicht. Am ersten vollen Tag nach der Sperrung blieb das große Verkehrschaos dank Feiertag zunächst aus. Aber wie geht es heute weiter? Und in Herne läuft noch bis Sonntag die erste deutsche Meisterschaft des Brettspiels Terraforming Mars mit weit über 200 Spielern. Durch ein paar kurzfristige Absagen sind auch noch spontane Nachmeldungen für das Turnier möglich. Klickt euch direkt zu den aktuellen Schlagzeilen auf antenne.nrw.
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1: Ich bin Dominik Schweiger. Guten Morgen. Die Kassen der Pflegeversicherung sind leer. Die Sparpläne von Gesundheitsministerin Wagen stoßen aber immer wieder auf Kritik. Grünen Gesundheitspolitiker Dahmen kritisiert, der größte Sparposten sei es, den Zugang zu Pflege einzuschränken. Mehr von Claudia Wächter.
2: Für den grünen Politiker steht fest, vor allem Pflegebedürftige und deren Angehörige werden belastet und auf Kommunen kämen höhere Kosten zu. Der Deutsche Städtetag hat gegen die Reformpläne bereits protestiert, genauso wie Pflegeverbände. Hintergrund: in der Pflege fehlen Milliarden, deshalb plant die Bundesgesundheitsministerin nun unter anderem Einschränkungen für Heimbewohner und deren Familien sowie höhere Beiträge für Kinderlose.
1: Der ukrainische Präsident Selenskyj will sich direkt mit Kreml-Chef Putin treffen. In einem offenen Brief meint er, zuerst müsse es eine Waffenruhe geben, dann folge ein direktes Treffen in einem neutralen Land, zum Beispiel die Schweiz oder die Türkei. Eine Reaktion Putins auf Selenskyjs Vorschlag gab es bisher nicht. Die könnte es heute auf dem Wirtschaftsforum in St. Petersburg geben. Seid bunt und laut, aber auch gesittet. So steht's im Veranstalteraufruf für die Demo zum Christopher Street Day morgen in Düsseldorf. Vom frühen Mittag an gehen die verschiedenen Gruppen in Position. Ab 13.30 Uhr beginnt dann der Umzug. Die Organisatoren erwarten 50.000 Teilnehmer und Zuschauer. Robbie Williams kommt nach Düsseldorf. Für die beiden Konzerte heute und morgen waren die Karten zuletzt fast völlig vergriffen. Logenplätze für 450 Euro waren noch zu haben. Es gab noch Karten über den Fansale. Sie kosteten bis zu 200 Euro. Bekannt waren auch die Preise für Snacks und Getränke in der Arena. Ein Wasser wird 4 Euro kosten, eine Currywurst 5,30 Euro, eine vegane Bratwurst 4 Euro.
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1: Heute ist es wechselnd bewölkt. Es gibt immer wieder Schauer oder auch kurze Gewitter. Die Höchstwerte gehen auf 17 bis 20 Grad. Morgen am Samstag ist es erstmal bewölkt, dann wird es trocken. Ab dem Nachmittag fällt zeitweise schauerartiger Regen. Auch Gewitter mit Sturmböen sind dann nicht ausgeschlossen.
3: Die Antenne NRW Verkehrszentrale hier, schönen guten Morgen. Die A45 Gießen Richtung Hagen ist momentan zwischen Haiger und Burbach und Willensdorf gesperrt. Dort muss ein brennender LKW gelöscht werden. Aktuell haben wir dort 2 Kilometer Stau. Ansonsten kommt er gut vorwärts.
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4: Guten Morgen am Freitag, am Brückentag. Und wenn ihr euch warm singen wollt, dann habe ich jetzt den perfekten Song dazu. Legen wir doch direkt mal los mit Herbert Grönemeyer. Musik nur, wenn sie laut ist. Den Text habt ihr drauf, oder?
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Hier geht's Richtung Wochenende. Hier ist Antenne NRW an eurem Freitagmorgen. Während einer US-Tour Anfang der 90er und einem der zahlreichen Abende in einem Hotelzimmer haben die Jungs von Genesis durchs Fernsehprogramm gesappt und sie waren zunächst mal sehr peinlich berührt und dann nachhaltig verstört. Denn was sie da gesehen haben, das haben sie kaum glauben können. Ein Fernsehprediger, der seinem Publikum das Geld aus der Tasche leiert und Erlösung verspricht, wenn sie denn nur etwas Geld spenden. Ja, und je mehr Geld, desto besser, desto mehr Erlösung. Religion als billiges Geschäft. Das hat Phil Collins und seine Bandkollegen sehr schockiert. Und als sie später Songs für ein neues Album aufgenommen haben, da haben sie sich an diese Gefühle erinnert und eine ironische und kritische Nummer darüber geschrieben. Hier sind Genesis mit Jesus He Knows Me bei Antenne NRW. Einer der besten Hits aller Zeiten. Und ihr könnt ja dabei direkt mal alle Fenster aufreißen und komplett durchlüften. Das tut einfach jeden Morgen immer richtig gut.

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Falls ihr nicht eh schon drin seid, es geht stramm aufs Wochenende zu. Hier ist Antenne NRW. Schönen guten Morgen am Freitag. Und was veranstaltungsmäßig so angesagt ist, das checken wir gleich um 7.40 Uhr in unseren Antenne NRW Veranstaltungstipps.

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1: Ich bin Dominik Schweiger. Guten Morgen. Seid bunt und laut, aber auch gesittet. So steht's im Veranstalteraufruf für die Demo zum Christopher Street Day morgen in Düsseldorf. Vom frühen Mittag an gehen die verschiedenen Gruppen in Position. Ab 13.30 Uhr beginnt dann der Umzug. Die Organisatoren erwarten 50.000 Teilnehmer und Zuschauer. Robbie Williams kommt nach Düsseldorf. Für die beiden Konzerte heute und morgen waren die Karten zuletzt fast völlig vergriffen. Logenplätze für 450 Euro waren noch zu haben. Es gab noch Karten über den Fansale. Sie kosteten bis zu 200 Euro. Bekannt waren auch die Preise für Snacks und Getränke in der Arena. Ein Wasser wird 4 Euro kosten, eine Currywurst 5,30 Euro, eine vegane Bratwurst 4 Euro.
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1: Heute ist es wechselnd bewölkt. Es gibt immer wieder Schauer oder auch kurze Gewitter. Die Höchstwerte gehen auf 17 bis 20 Grad. Morgen am Samstag ist es erstmal bewölkt, dann wird es trocken. Ab dem Nachmittag fällt zeitweise schauerartiger Regen. Auch Gewitter mit Sturmböen sind dann nicht ausgeschlossen.
2: Die Antenne NRW Verkehrszentrale hier, schönen guten Morgen. Die A45 Gießen Richtung Hagen ist momentan zwischen Haiger und Burbach und Willensdorf gesperrt. Dort muss ein brennender LKW gelöscht werden. Aktuell haben wir dort 2 Kilometer Stau. Ansonsten kommt er gut vorwärts.
0: 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Marc Neugebauer macht Urlaub. Hier ist Marc Moosbrugger.
3: Aber mit dem Urlaub ist heute Schluss. Ich habe nochmal den Urlaubsantrag genau angeschaut. Der letzte Tag ist heute. Also am Montag ist er dann wieder da. Ihr startet jetzt aber nochmal bestens rein in diesen Freitag mit mir. Ich freue mich, dass ihr dabei seid. Guten Morgen.
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0: Musik von einem gebürtigen Ostwestfalen. Hier ist Heinz-Rudolf Kunze mit den besten Hits aller Zeiten. Als nächstes ein cooler Popsong von Shawn Mendes, Why, Why, Why. Aber erstmal schauen wir, was denn so die Tage bei uns im Westen geboten ist.
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0: In Xanten auf dem Marktplatz, da läuft noch bis Montag die Fronleichnamskirmes. Heißt klassische und spannende Fahrgeschäfte, Spiel- und Spaßbuden sowie ein vielfältiges gastronomisches Angebot. Und heute Abend bei Einbruch der Dunkelheit ein großes Höhlenfeuerwerk. Dann läuft das Schlebuscher Volksfest bis Sonntag rund um den Marktplatz in Leverkusen-Schlebusch. Hier sind neben den Karussells auch Händler und Kunsthandwerker. Außerdem gibt's den Leverkusener Oldtimer-Tag und im Schlebuscher Wuppermann-Park erwartet euch ein Bühnenprogramm mit Live-Musik. In Hückeswagen im Oberbergischen Kreis, da geht's heute mit dem Weinfest los. Winzer aus der Pfalz und von der Mosel präsentieren auf dem Wilhelmsplatz und in der Bahnhofstraße ihre Weine und ihr Anbaugebiet und laden zum Verkosten ein. Dazu heute und morgen die passende Unterhaltung mit jeder Menge Live-Musik. Schauen wir noch nach Neubeckum, da erwartet euch das Stadtfest mit Familien- und Bühnenprogramm, Live-Musik, Tanzgruppen sowie Straßenkünstlern und Kirmestreiben entlang der Hauptstraße in Neubeckum. Und schließlich Bergkamen, an der Marina Rünte, da steigt das Hafenfest. Das heißt ein erfrischendes Programm mit Drachenbootrennen, einer Wasserskishow, Tauchsportvorführungen und einem Feuerwerk sowie vielen weiteren Highlights. Wir wünschen euch ein wunderbares Wochenende.
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0: Mit Antenne NRW geht's für euch durch diesen Freitagmorgen. Schön, dass ihr mit dabei seid. Die Vollsperrung der Marienbrücke stellt Arnsberg vor eine Belastungsprobe. Während sich der Verkehr durch die Innenstadt staut, schwingt die Frage mit, wie viel Raum Autos haben sollen und welche Rolle der öffentliche Nahverkehr spielt. Dann sind zwei Brüder in Hamm durch Schüsse und einen Messerangriff teilweise lebensgefährlich verletzt worden. Die Täter sind flüchtig. Und vom bedrohten Braunkohledorf zum Kunstort, für einen alten Vierkanthof im bedrohten Tagebaudorf Keinberg gibt es große und bunte Pläne. Jeder kann bei der Gestaltung des Kulturhofs mitmachen. Ihr wollt heute mitreden können? Dann sichert euch den vollen Durchblick für den Westen direkt bei uns auf antenne.nrw.
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1: Ich bin Dominik Schweiger. Guten Morgen. Die Reformpläne von Gesundheitsministerin Wagen für die Pflege stoßen auf Kritik. Der Deutsche Pflegerat bezeichnet die Vorschläge im Redaktionsnetzwerk Deutschland als Sparprogramm zulasten von Pflegebedürftigen und Angehörigen. Kritisiert werden unter anderem geplante Leistungseinschränkungen sowie niedrigere Rentenbeiträge für pflegende Angehörige. Mit Streiks im Einzelhandel will die Gewerkschaft Verdi auch heute Druck in den laufenden Tarifverhandlungen machen. In verschiedenen Städten wie Berlin, Erfurt oder Ingolstadt sind Kundgebungen geplant. Für Kunden erwartet der Handelsverband keine großen Auswirkungen. Mehr von Thomas Brockt.
2: Ein Kompromiss im Tarifstreit ist weiter nicht in Sicht. Verdi fordert 7% mehr Geld für die Beschäftigten im Handel. Die Angebote der Arbeitgeber liegen noch deutlich darunter, auch wegen längerer Laufzeiten. Die Gewerkschaft spricht von einer Frechheit, zumal es den Konzern wirtschaftlich hervorragend gehe. Viele Beschäftigte wüssten aber gar nicht mehr, wie sie ihr tägliches Leben finanzieren sollen.
1: Auf dem Weg zu einer Jugendherberge hat sich ein Busfahrer in einem Ratinger Waldgebiet in eine missliche Lage gebracht. Der Mann kam gestern Morgen mit seinem Bus von einem Waldweg ab und fuhr sich fest, teilte die Feuerwehr mit. Kinder seien zu diesem Zeitpunkt noch nicht im Fahrzeug gewesen. Da der Bus ausfiel, wurden die Kinder mit Taxis zu ihren Zielorten gefahren. Vor einer Eisdiele in Köln-Raderberg haben Unbekannte in der Nacht auf Donnerstag einen Brandsatz gezündet. Dabei wurde laut Polizei die Scheibe der Eingangstür zerstört. Ersten Erkenntnissen zufolge zündeten zwei oder drei dunkel gekleidete Menschen einen pyrotechnischen Gegenstand auf der Straße vor dem Geschäft. Zu einem Brand kam es nicht.
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1: Heute ist es wechselnd bewölkt, es gibt immer wieder Schauer oder auch kurze Gewitter. Die Höchstwerte gehen auf 17 bis 20 Grad. Morgen am Samstag ist es erstmal bewölkt, dann wird's trocken. Ab dem Nachmittag fällt zeitweise schauerartiger Regen. Auch Gewitter mit Sturmböen sind dann nicht ausgeschlossen.
3: Hier ist die Antenne NRW Verkehrszentrale. Schönen guten Morgen, liebe Autofahrer. Auf der A1 Dortmund Richtung Köln zwischen Gevelsberg und dem Kreuz Wuppertal Nord haben wir 3 Kilometer Stau nach einem Unfall. Hier dauert es knapp 10 Minuten länger und die A45 ist aktuell bei Gießen Richtung Hagen zwischen Haiger-Burbach und Willensdorf wegen Bergungsarbeiten gesperrt. Ansonsten geht's gut vorwärts.
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4: Guten Morgen am Freitag wünsche ich euch und etwas für die Romantik möchte ich natürlich auch tun, falls ihr euch im Bett tatsächlich nochmal umdrehen könnt heute an diesem Brückentag. Da gibt's jetzt eine ganz wunderbare Love-Pop-Ballade von Wet Wet Wet. Love is all around und ich hoffe, ihr liegt nicht alleine rum.
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Kommt gut durch diesen Freitagmorgen mit uns, mit Antenne NRW. Jetzt dürft ihr euch auf die Mischung aus sanftem Bossa Nova mit Jazzpop freuen und dazu die charakteristische warme Stimme von Olivia Dean. Ihr Love-Song So Easy to Fall in Love, der hat Ende letzten Jahres weltweit für Begeisterung gesorgt und ihr Anfang diesen Jahres einen Grammy gebracht. Damit hat sie traditionelles Soul-Songwriting in die Gegenwart geholt. Das Ganze klingt nämlich richtig gefühlvoll, aber modern und setzt sich sofort im Ohr fest, finde ich. Olivia Dean zeigt uns, wie schön es ist, sich selbst zu vertrauen, sich als liebenswert zu sehen und offen für neue Beziehungen zu sein. Einfach die Liebe genießen, ohne Drama, mit der perfekten Mischung aus Spaß, Leichtigkeit und Beständigkeit. Und die Fans, die feiern den Song, der so ein kleiner Mutmacher auch sein soll, wenn man zum ersten Date mit jemandem ausgeht und man ohne Plan ins Verlieben hineinstolpert und plötzlich jemanden liebt, als wäre es das Natürlichste der Welt. Vielleicht steht sowas ja die Tage bei euch an, dann soll euch So Easy to Fall in Love schon mal Glück bringen. Einer der besten Hits aller Zeiten. Hier ist Olivia Dean bei Antenne NRW an diesem Freitagmorgen.

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Morgen NRW am Freitag. Wie oft habt ihr heute eigentlich schon geklickt oder gedrückt? Tastaturen und Mäuse könnten sich bald technisch zu unserem Vorteil verändern. Mehr dazu gleich um 8:40 Uhr in unseren Antenne NRW. 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
1: Ich bin Dominik Schweiger. Guten Morgen. Auf dem Weg zu einer Jugendherberge hat sich ein Busfahrer in einem Ratinger Waldgebiet in eine missliche Lage gebracht. Der Mann kam gestern Morgen mit seinem Bus von einem Waldweg ab und fuhr sich fest, teilte die Feuerwehr mit. Kinder seien zu diesem Zeitpunkt noch nicht im Fahrzeug gewesen. Da der Bus ausfiel, wurden die Kinder mit Taxis zu ihren Zielorten gefahren. Vor einer Eisdiele in Köln-Raderberg haben Unbekannte in der Nacht auf Donnerstag einen Brandsatz gezündet. Dabei wurde laut Polizei die Scheibe der Eingangstür zerstört. Ersten Erkenntnissen zufolge zündeten zwei oder drei dunkel gekleidete Menschen einen pyrotechnischen Gegenstand auf der Straße vor dem Geschäft. Zu einem Brand kam es nicht.
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1: Heute ist es wechselnd bewölkt, es gibt immer wieder Schauer oder auch kurze Gewitter. Die Höchstwerte gehen auf 17 bis 20 Grad. Morgen am Samstag ist es erstmal bewölkt, dann wird's trocken. Ab dem Nachmittag fällt zeitweise schauerartiger Regen. Auch Gewitter mit Sturmböen sind dann nicht ausgeschlossen.
2: Hier ist die Antenne NRW Verkehrszentrale. Schönen guten Morgen, liebe Autofahrer. Auf der A1 Dortmund Richtung Köln zwischen Gevelsberg und dem Kreuz Wuppertal Nord haben wir 3 Kilometer Stau nach einem Unfall. Hier dauert es knapp 10 Minuten länger und die A45 ist aktuell bei Gießen Richtung Hagen zwischen Haiger-Burbach und Willensdorf wegen Bergungsarbeiten gesperrt. Ansonsten geht's gut vorwärts.
0: Guten Morgen NRW, auch heute wieder mit dem anderen Marc, denn Marc Neugebauer macht Urlaub. Hier ist Marc Moosbrugger.
3: Ja, und der andere Marc, der freut sich, dass ihr mit dabei seid zum besten Start rein in diesen Freitag, in diesen Brückentag. Und auch wenn ihr gerade vielleicht ein bisschen genervt zur Arbeit fahrt, braucht ihr überhaupt nicht sein. Wir haben so viele Stars mit den besten Hits aller Zeiten, die uns den Morgen versüßen.

0: Relaxter Pop von Lutricia McNeil. Zum richtig Wachwerden an diesem Donnerstag. Das sind die besten Hits aller Zeiten. Wunderschönen guten Morgen. Als nächstes coole Beats von Beni zusammen mit Gus Dapperton. Super Lonely zum Start in den Donnerstag. Aber erstmal gute technische Nachrichten.
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0: Tastaturen und Mäuse funktionieren ja seit Jahrzehnten praktisch gleich. Ne? Wenn wir eine Taste drücken oder mit der Maus klicken, dann schließt sie so ein kleiner mechanischer Kontakt. Fertig. Jetzt kommt aber eine neue Technologie auf den Markt. Magnetische Schalter. Statt eines mechanischen Kontakts misst ein Sensor, wie nahe sich ein Magnet befindet. Dadurch erkennt das Gerät nicht nur, ob eine Taste gedrückt wird, sondern sogar wie weit. Das hat gleich mehrere Vorteile. Die Tasten lassen sich per Software individuell einstellen. Man kann zum Beispiel festlegen, ab welchem Punkt ein Tastendruck ausgelöst wird oder unterschiedliche Funktionen je nach Drucktiefe vergeben. Besonders spannend ist das für die Gamer unter euch, denn die neue Technik reduziert die Verzögerung zwischen Klick- und Signalübertragung deutlich. Während moderne Gaming-Mäuse bisher auf etwa 40 Millisekunden Latenz kamen, schaffen neue Modelle mit magnetischen Schaltern rund 10 Millisekunden. Im E-Sport kann das tatsächlich über Sieg oder Niederlage entscheiden. Für uns im Büroalltag spielt dieser Geschwindigkeitsvorteil kaum eine Rolle, ob eine Mail jetzt 10 Millisekunden früher beim Chef ankommt. Naja, aber trotzdem hilft es vielleicht unseren Maushänden, denn die Mäuse kommen ganz ohne mechanischen Klick aus. Damit sich das trotzdem wie so ein Mausklick anfühlt, sind kleine Vibrationsmotoren eingebaut, die das Klickgefühl simulieren und sogar individuell angepasst werden können. Also die Zukunft von Tastatur und Maus wird wohl nicht nur schneller, sondern auch deutlich flexibler.
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0: Guten Morgen am Freitag hier bei uns bei Antenne NRW und einiges los dieses lange Wochenende bei uns im Westen. Nach 7 Jahren Pause verwandelt sich der Ortskern von Aachen-Kornelimünster wieder in eine Welt von anno dazumal. Der historische Jahrmarkt lockt mit Gauklern, altertümlichen Fahrgeschäften und urigen Marktständen Besucher an. Dann wird der 50. Leinewebermarkt in Bielefelds Innenstadt zur Partymeile. Neben den vielen Bühnenshows und Auftritten gibt's Streetfood und eine Kirmesmeile. Mit dabei eines der größten Kettenkarussells in Deutschland. Und er ist das auffälligste Wahrzeichen in Dortmund. Der frühere Brauereiturm, kurz U genannt. Übermorgen am Sonntag wird am und im U mit einem großen Familienfest das 100-jährige Bestehen des Turms gefeiert. Klickt euch rein und feiert Nordrhein-Westfalen. 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Und da gibt's auch die aktuellen Schlagzeilen des Morgens für euch.
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1: Ich bin Dominik Schweiger. Guten Morgen.
2: Dass die Bundesregierung einen guten Job macht, darauf vertrauen momentan nur wenige. Laut ZDF-Umfrage sind 3 von 4 Befragten mit der Arbeit der schwarz-roten Koalition unzufrieden. Tanja Wagner berichtet.
3: Die schwarz-rote Bundesregierung erhält für ihre Arbeit unverändert schlechte Noten, genauso wie der Kanzler. Gerade mal jeder 4. ist mit seiner Performance zufrieden. Würde am Sonntag gewählt werden, käme die AfD mit 27% auf Platz 1, 2 Punkte vor der Union, während die SPD weiter auf ihrem Rekordtief von 12% dahin dümpelt.
2: Der ukrainische Präsident Selenskyj will sich direkt mit Kreml-Chef Putin treffen. In einem offenen Brief meint er, zuerst müsse es eine Waffenruhe geben, dann folge ein direktes Treffen in einem neutralen Land, zum Beispiel die Schweiz oder die Türkei. Eine Reaktion Putins auf Selenskyjs Vorschlag gab es bisher nicht. Die könnte es heute auf dem Wirtschaftsforum in St. Petersburg geben. Die Sperrung der Bonner Rheinbrücke an der A565 wird lange dauern. Die Autobahngesellschaft erwartet erst in 1 bis 2 Wochen den Befund von der Untersuchung der Brücke. Erst danach kann sie überlegen, wie sie die Schäden repariert. Mit 100.000 Autos am Tag ist die Brücke eine der wichtigsten in der Region. Sie war vorgestern Nachmittag komplett gesperrt worden, weil einzelne Teile nicht mehr sicher tragfähig waren. Eine Beschwerde gegen die Rheinkirmes hat ein Bürger bei den Düsseldorfer Behörden eingereicht. Er verlangt, dass die Kirmes deutlich früher schließt als erst um Mitternacht. Lärm und Verkehr seien unerträglich. Wenn die Behörden nicht reagieren sollten, werde er eine Klage einreichen. Die Rheinkirmes beginnt am 17. Juli. Sie hat jedes Jahr rund 4 Millionen Besucher.
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2: Es ist wechselnd bewölkt in NRW. Immer wieder gibt es Schauer und auch kurze Gewitter. Die Höchstwerte gehen auf 17 bis 20 Grad. Morgen am Samstag ist es erstmal bewölkt. Dafür bleibt es auch erstmal trocken. Ab dem Nachmittag fällt zeitweise schauerartiger Regen. Auch Gewitter mit Sturmböen werden nicht ausgeschlossen.
4: Der Blick auf die Straßen aus der Antenne NRW Verkehrszentrale. Schönen guten Morgen, liebe Autofahrer. A45 Gießen Richtung Hagen zwischen Haiger-Burbach und Willensdorf ist weiterhin wegen Bergungsarbeiten gesperrt. Ansonsten sieht's gut aus. Wir wünschen euch eine gute und sichere Fahrt.
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5: Euch einen schönen Freitagmorgen. Ich find's klasse, dass ihr mit dabei seid. Wir legen gemeinsam jetzt los mit dem Electric Light Orchestra. Die sorgen hier für einen Song, mit dem ihr gleich mal bilingual in den Tag startet. Da könnt ihr also jetzt eure Fremdsprachen auffrischen. Englisch und Französisch, beides in einem in Hold on Tight. Perfekt, wenn heute wichtige internationale Meetings anstehen.
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1: Das ist der Freitagmorgen, das ist Antenne NRW. Klasse, dass ihr mit dabei seid. Eigentlich wollte Eagle-Eye Cherry zum Fußball spielen. Seine Trainingstasche, die hatte er schon gepackt, seine Freunde haben ihn erwartet, aber er ist an diesem einen Abend zu Hause geblieben, weil er diese Mega-Song-Idee hatte, an der er unbedingt arbeiten wollte. Und zum Glück ist er zu Hause geblieben, denn dieser Song ist wie aus dem Nichts gekommen. Save Tonight, schon als er den Titel im Kopf hatte, ist alles wie von alleine gegangen. Ein Song über einen perfekten Abend, sein größter Erfolg. Doch der hatte auch seine Schattenseiten tatsächlich für Eagle-Eye Cherry. Die Ironie der Geschichte ist, dass dieser Song über einen perfekten letzten Abend zusammen, bevor man den anderen verlässt, sich plötzlich auf seine eigene Beziehung ausgewirkt hat. Als Save Tonight immer größer geworden ist, da wurde der Song zu seinem Leben und seine Freundin musste ständig ohne ihn auskommen. Nach 2 Jahren auf Tour ist er dann eines Tages nach Hause gekommen, ihr Schrank war leer und sie war weg. Der Preis, den er für Save Tonight bezahlen musste, war hoch. Am Ende hat bei Eagle-Eye Cherry aber bis heute eindeutig das Positive überwiegt, wenn er an diesen Song zurückdenkt. Einer der besten Hits aller Zeiten hier jetzt bei Antenne NRW. Und es ist Freitag und ich hoffe, ihr habt heute auch den absolut perfekten Abend mit jemandem, aber ohne Abschied.

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Guten Morgen NRW. Am Freitag kurz vor 9:30. Es geht stramm aufs Wochenende zu, wenn ihr nicht schon längst drin seid. Wir checken gleich mal, was veranstaltungsmäßig so bei uns in Nordrhein-Westfalen los ist. Um 9:40 Uhr in den Antenne NRW Veranstaltungstipps.

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1: Ich bin Dominik Schweiger. Guten Morgen. Die Sperrung der Bonner Rheinbrücke an der A565 wird lange dauern. Die Autobahngesellschaft erwartet erst in 1 bis 2 Wochen den Befund von der Untersuchung der Brücke. Erst danach kann sie überlegen, wie sie die Schäden repariert. Mit 100.000 Autos am Tag ist die Brücke eine der wichtigsten in der Region. Sie war vorgestern Nachmittag komplett gesperrt worden, weil einzelne Teile nicht mehr sicher tragfähig waren. Eine Beschwerde gegen die Rheinkirmes hat ein Bürger bei den Düsseldorfer Behörden eingereicht. Er verlangt, dass die Kirmes deutlich früher schließt als erst um Mitternacht. Lärm und Verkehr seien unerträglich. Wenn die Behörden nicht reagieren sollten, werde er eine Klage einreichen. Die Rheinkirmes beginnt am 17. Juli. Sie hat jedes Jahr rund 4 Millionen Besucher.
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1: Es ist wechselnd bewölkt in NRW. Immer wieder gibt es Schauer und auch kurze Gewitter. Die Höchstwerte gehen auf 17 bis 20 Grad. Morgen am Samstag ist es erstmal bewölkt. Dafür bleibt es auch erstmal trocken. Ab dem Nachmittag fällt zeitweise schauerartiger Regen. Auch Gewitter mit Sturmböen werden nicht ausgeschlossen.
2: Der Blick auf die Straßen aus der Antenne NRW Verkehrszentrale. Schönen guten Morgen, liebe Autofahrer. A45 Gießen Richtung Hagen zwischen Haiger-Burbach und Willensdorf ist weiterhin wegen Bergungsarbeiten gesperrt. Ansonsten sieht's gut aus. Wir wünschen euch eine gute und sichere Fahrt.
0: 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Marc Neugebauer macht Urlaub. Hier ist Marc Moosbrugger.
3: Auch der schönste Urlaub hat aber einmal ein Ende. Am Montag geht's dann mit Marc mit K weiter. Ich wünsche euch aber jetzt erstmal einen schönen Start in den Freitag. Marc mit C hier. Schönen guten Morgen.

0: verdammt guter Rock aus den 80ern von Foreigner, Jukebox Hero, den Song liebe ich total. Das sind die besten Hits aller Zeiten. Als nächstes verbreitet hier Ray Dalton schon mal Wochenend-Vibes und wir schauen jetzt auch mal, was bei uns im Westen so geht die Tage.
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0: In Xanten auf dem Marktplatz, da läuft noch bis Montag die Fronleichnamskirmes. Heißt klassische und spannende Fahrgeschäfte, Spiel- und Spaßbuden sowie ein vielfältiges gastronomisches Angebot. Und heute Abend bei Einbruch der Dunkelheit ein großes Höhlenfeuerwerk. Dann läuft das Schlebuscher Volksfest bis Sonntag rund um den Marktplatz in Leverkusen-Schlebusch. Hier sind neben den Karussells auch Händler und Kunsthandwerker. Außerdem gibt's den Leverkusener Oldtimer-Tag und im Schlebuscher Wuppermann-Park erwartet euch ein Bühnenprogramm mit Live-Musik. In Hückeswagen im Oberbergischen Kreis, da geht's heute mit dem Weinfest los. Winzer aus der Pfalz und von der Mosel präsentieren auf dem Wilhelmsplatz und in der Bahnhofstraße ihre Weine und ihr Anbaugebiet und laden zum Verkosten ein. Dazu heute und morgen die passende Unterhaltung mit jeder Menge Live-Musik. Schauen wir noch nach Neubeckum, da erwartet euch das Stadtfest mit Familien- und Bühnenprogramm, Live-Musik, Tanzgruppen sowie Straßenkünstlern und Kirmestreiben entlang der Hauptstraße in Neubeckum. Und schließlich Bergkamen, an der Marina Rünte, da steigt das Hafenfest. Das heißt ein erfrischendes Programm mit Drachenbootrennen, einer Wasserskishow, Tauchsportvorführungen und einem Feuerwerk sowie vielen weiteren Highlights. Wir wünschen euch ein wunderbares Wochenende.
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0: Guten Morgen an diesem Freitag hier bei uns bei Antenne NRW. Nach dem Fund einer toten Frau im Rhein bei Düsseldorf hat die Polizei neue Erkenntnisse. In Dormagen wurden Kleidungsstücke gefunden, die möglicherweise zu der Toten gehören. Deshalb führt nun die Polizei im Rheinkreis Neuss die Ermittlungen weiter. Dann hat in einem Industriegebiet an der A1 die Halle einer Firma für Beschichtungstechnik aus Wetter gebrannt. Wegen der Löscharbeiten musste sogar die Autobahn gesperrt werden. Und gleich ab 10 geht's los. 180 Aufgaben und 24 Stunden Zeit. Bei der Challenge Lemgo vs. Wild kämpfen über 100 Jugendliche um den Sieg. Mal gibt es einen Fluss zu überqueren auf einem Floß oder einen Hindernisparcours zu überwinden. Die Teams entscheiden selbst, wann sie was machen und ob sie sich überhaupt die Zeit für ein paar Stunden Schlaf nehmen wollen. Zum dritten Mal organisiert der CVJM Lemgo den spektakulären Wettbewerb. Vom Ruhrgebiet bis nach Ostwestfalen. Wir blicken für euch hinter die Kulissen der aktuellen Ereignisse. Alle Infos für euch im Westen auf antenne.nrw.
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Auch wenn der Freitag vielleicht ein bisschen frustrierend ist, weil ihr nicht im langen Wochenende drin seid, seht's positiv. Ihr habt das Büro wahrscheinlich so gut wie für euch allein. Könnt jetzt einfach volle Pulle das Radio aufdrehen. Wir sind bei euch und machen euch das Leben leichter mit den besten Hits aller Zeiten. Gleich als nächstes dann mit Josephine Petzold. Sie begrüßt euch als nächstes aus unserem Antenne NRW-Studio in Kölnbrück. Ich wünsche euch einen guten Start, rein jetzt dann aber heute wirklich ins Wochenende. Ich bin Marc Moosbrugger. Macht's gut, eine schöne Zeit hier bei uns.

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1: Ich bin Dominik Schweiger. Deutsche Autohersteller verlieren beim Umsatz im Vergleich zur internationalen Konkurrenz. Nach Zahlen der Prüfungs- und Beratungsgesellschaft EY ging ihr Umsatz von Januar bis März um 4,3% zurück. Automarken aus anderen Ländern verzeichneten dagegen ein Plus. Jan-Henner Reitze berichtet.
2: Die europäischen Konkurrenten Stellantis und Renault steigerten ihren Umsatz um 6,7%. Deutlich zulegten auch US- und japanische Hersteller. Wie die deutschen Autobauer weniger Umsatz verzeichneten chinesische Marken. Der Rückgang ist aber nicht so deutlich. EY schließt aus diesen Zahlen, VW, Mercedes und die anderen deutschen Hersteller haben ihre strukturellen Probleme noch immer nicht gelöst. Also den Umstieg auf E-Autos, wegbrechende Märkte in China und den USA und teure Überkapazitäten.
1: Das Vertrauen, dass die Bundesregierung Probleme lösen kann, ist offenbar begrenzt. Laut einer ZDF-Umfrage glaubt nur jeder und jeder Vierte, dass die Koalition die Schwierigkeiten bei den Sozialversicherungen in den Griff bekommt. Auch beim Fortbestand der Koalition bis zur nächsten Wahl sind viele skeptisch. 43% rechnen mit einem vorzeitigen Aus von Union und SPD. Bundesgesundheitsministerin Wagen hat ihre geplante Pflegereform gegen Kritik verteidigt. In der ARD hat sie gesagt, die Rentenansprüche pflegender Angehöriger würden auch künftig abgesichert. Gleichzeitig müssten die Ausgaben der Pflegeversicherung begrenzt werden. Das Reformpaket sieht Einsparungen von insgesamt mehr als 11 Milliarden Euro vor. Kritiker befürchten Nachteile für Pflegebedürftige, Angehörige und Pflegekräfte. Beim S-Bahn-Surfen hat sich ein Jugendlicher in Neuss lebensgefährlich verletzt. Fahrgäste zogen ihn vorgestern Abend vom Dach einer S-Bahn. Er war offenbar zu dicht an die Oberleitung gekommen und hatte schwere Verbrennungen erlitten. Ein Hubschrauber flog ihn in eine Klinik. Die Hochspannung einer S-Bahn-Oberleitung ist so stark, dass sie 1,5 Meter weit auf Menschen überspringen kann.
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1: Es ist wechselnd bewölkt in NRW. Immer wieder gibt es Schauer und auch kurze Gewitter. Die Höchstwerte gehen auf 17 bis 20 Grad. Morgen am Samstag ist es erstmal bewölkt. Dafür bleibt es auch erstmal trocken. Ab dem Nachmittag fällt zeitweise schauerartiger Regen. Auch Gewitter mit Sturmböen werden nicht ausgeschlossen.
3: Hallo aus der Antenne NRW Verkehrsredaktion. Ich bin Leonie und habe jetzt einmal die wichtigsten Meldungen für euch. Und ich sag mal so, man merkt, es ist Brückentag, es ist nämlich relativ entspannt. Ich habe eine Gefahrenmeldung für euch. Achtung bitte auf der A40. Essen in Richtung Duisburg zwischen Mülheim-Stürum und Mülheim. Da liegt momentan ein Fahrrad. Dann haben wir die A45. Gießen in Richtung Hagen. Da ist zwischen Haiger-Burbach und Wilnsdorf gerade wegen Bergungsarbeiten voll gesperrt. Da staut sich's gerade schon auf 5 Kilometer. Fahrt da am besten ein bisschen drumrum. Dann die A565. Meckenheim Richtung Bonn, da ist ja zwischen Dreieck Bonn-Nordost und Kreuz Bonn-Nord in beiden Richtungen wegen Brückenschäden gerade voll gesperrt. Deshalb staut es sich auch gerade 30 Minuten mehr auf der Kennedy-Brücke in Richtung Bonn. Also da gute Nerven und kommt gut und sicher an euer Ziel.
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5: Wunderschönen Freitagvormittag. Gratulation an alle, die einen Brückentag haben. Und hey, ich bin bei euch, falls ihr heute arbeiten müsst. Der Countdown, der läuft ja aktuell. Die WM geht bald los und gefühlt jede Werbung läuft gerade mit irgendeinem Nationalspieler, oder? Für viele gehören die Panini-Sticker einfach zu jeder WM dazu. Aber warum könnte mit dieser jahrzehntelangen Tradition schon bald Schluss sein? Das hören wir gleich in weniger als 10 Minuten. Vorher genießen wir die besten Hits aller Zeiten. Evelyn Thomas gleich für euch. Und jetzt Edwin Collins mit A Girl Like You. Ich bin Josephine Petzold. Schönen Mittag euch.

0: Boah, das war ein langer Ton, oder? High Energy von Evelyn Thomas war das hier bei Antenne NRW. Und High Energy erwarten wir auch von der WM, die bald losgeht. Wir alle kennen sie, die berühmten Fußballsticker und Sammelalben von Panini. Seit 1970 kann man bei jeder WM seine Alben füllen und stickern, was das Zeug hält. Aber der Stickerwahn, ist der denn noch so stark wie früher? Wir haben uns mal in NRW umgehört.
1: Oh, ich war ein richtiger Suchti, wo ich klein war. Wirklich, ich habe alle gesammelt, alle Heftchen. Und jetzt hat mein Stiefbruder, sammelt sie noch, aber ich nicht mehr.
2: Jetzt nicht mehr, aber wenn ich noch 30 Jahre jünger wäre, würde ich sie sicher auch sammeln.
3: In der Kindheit wirklich leidenschaftlich gern. Ich habe es geliebt, diese Sticker einzukleben und so viele wie möglich zu kriegen.
2: Nein, unsere Kinder sind auch schon so groß, dass der Trend vorbei ist.
4: Kennen wir uns auch nicht aus, nee.
0: Aber was sagt ihr denn dazu, dass die Lizenz von Panini bald abläuft und es dann keine Sticker mehr geben wird?
1: Ja, nee, ich finde es schade. Also die Kinder freuen sich ja immer. Man kann immer was mitbringen. Und die wünschen sich das, zum Beispiel zu Ostern. Ich finde es super.
2: Ich finde es schade für die Kinder, weil die freuen sich jedes Jahr drauf, wenn irgendwie sowas stattfindet. Und das ist jetzt einfach weg. Wäre schön. Vielleicht gibt es ja eine Alternative. Mal schauen. Aber ein Stück Tradition geht verloren.
3: Ich finde es super schade. Gehört ja auch immer irgendwie dazu, wenn WM ist oder so.
2: Ist mir eigentlich egal. Ich denke, das ist für die Kinder dann auch immer so ein Druck, dass sie da diese Panini-Sticker sammeln müssen. Und ja, und ich denke, wenn der Druck weg ist, ist es vielleicht auch nicht schlecht.
0: Also man hört direkt, dass die meisten viele Kindheitserinnerungen damit verbinden. Vielleicht findet sich ja eine Alternative zu den alten Stickern. Aber naja, vielleicht sammelt ihr, solange ihr noch die Chance habt.

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1: Es ist wechselnd bewölkt in NRW. Immer wieder gibt es Schauer und auch kurze Gewitter. Die Höchstwerte gehen auf 17 bis 20 Grad. Morgen am Samstag ist es erstmal bewölkt. Dafür bleibt es auch erstmal trocken. Ab dem Nachmittag fällt zeitweise schauerartiger Regen. Auch Gewitter mit Sturmböen werden nicht ausgeschlossen.
2: Hallo aus der Antenne NRW Verkehrsredaktion. Ich bin Leonie und habe jetzt einmal die wichtigsten Meldungen für euch. Und ich sage mal so, man merkt, es ist Brückentag, es ist nämlich relativ entspannt. Ich habe eine Gefahrenmeldung für euch. Achtung bitte auf der A40. Essen in Richtung Duisburg zwischen Mülheim-Stürum und Mülheim. Da liegt momentan ein Fahrrad. Dann haben wir die A45. Gießen in Richtung Hagen. Da ist zwischen Haiger-Burbach und Willensdorf gerade wegen Bergungsarbeiten voll gesperrt. Da staut sich's gerade schon auf 5 Kilometer. Fahrt da am besten ein bisschen drumrum. Dann die A565. Meckenheim Richtung Bonn, da ist ja zwischen Dreieck Bonn-Nordost und Kreuz Bonn-Nord in beiden Richtungen wegen Brückenschäden gerade voll gesperrt. Deshalb staut es sich auch gerade 30 Minuten mehr auf der Kennedy-Brücke in Richtung Bonn. Also da gute Nerven und kommt gut und sicher neuer Ziel.
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0: Wer jetzt noch schnell den Sommerurlaub buchen möchte, sucht im Internet auf den großen Vergleichsportalen nach Last-Minute-Schnäppchen. Aber da muss man besonders vorsichtig sein.
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0: Die Reiseportale, die sind nämlich clever. Die arbeiten mit psychologischen Tricks und versteckten Kosten, um uns das Geld aus der Tasche zu ziehen. Dann wird aus dem vermeintlichen Traumschnäppchen schnell mal eine teure Kostenfalle. Der bekannteste Trick und wahrscheinlich auch einer der effektivsten ist der künstliche Zeitdruck. Ja, Sätze wie nur noch ein Zimmer verfügbar oder gerade schauen 15 andere Nutzer dieses Angebot an. Das sind in den allermeisten Fällen reine Maschen, um uns zu einer schnellen, unüberlegten Buchung zu drängen. Ja, ein weiteres Problem sind versteckte Kosten und das kennen wir alle. Oder erst denkt man, na das ist doch ein toller Preis und je weiter man sich durchklickt, desto teurer wird es dann auf einmal. Ja, erst ganz am Ende des Buchungsprozesses tauchen dann plötzlich noch Servicepauschale, Buchungsgebühren oder obligatorische Versicherungen auf, die den Preis massiv in die Höhe treiben. Also lasst euch davon bloß nicht stressen und vergleicht den Endpreis immer ganz genau. Die Frage ist, wie finde ich denn trotz dieser Tricks am Ende den wirklich besten und sichersten Preis? Ja, gute Frage. Also Vergleichsportale, die sollten wir nur als ersten Schritt zur Orientierung nutzen. Wenn man da ein gutes Angebot für ein Hotel oder einen Flug gefunden hat, dann geht man direkt auf die Webseite des Anbieters selbst, also direkt zum Hotel oder zur Fluggesellschaft. Oft ist es dort nämlich günstiger und man bekommt bessere Stornobedingungen zum selben Preis. Und auch mega wichtig, vor der Buchung die Cookies im Internetbrowser löschen oder die ganze Zeit im Inkognito-Modus unterwegs sein. Manche Portale, die erhöhen nämlich die Preise, wenn sie merken, dass man sich ein Angebot mehrfach anguckt. Fies, oder? Aber ihr wisst jetzt besser Bescheid, dank unseres Alltagschecks und mit dem geht's nächste Woche Montag weiter.
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0: der Freitagvormittag mit Antenne NRW und hier habe ich die Top-Themen des Tages für euch. In NRW ist die Zahl antisemitischer Vorfälle im vergangenen Jahr deutlich gestiegen. Im Schnitt wurden 21 Fälle pro Woche registriert. Experten fordern deshalb mehr Aufklärung, auch an Schulen. Außerdem sorgt eine besondere NRW-Regel für Handwerker für Ärger mit der EU. Brüssel hält die Wohnsitzvorschrift für Maurer und Zimmerleute für einen möglichen Verstoß gegen EU-Recht. Diese und weitere News jederzeit auf unserer Homepage antenne.nrw und die ausführlichen Nachrichten hört ihr gleich um 11.
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1: Ich bin Dominik Schweiger. Dass die Bundesregierung einen guten Job macht, darauf vertrauen momentan nur wenige. Laut ZDF-Umfrage sind 3 von 4 Befragten mit der Arbeit der schwarz-roten Koalition unzufrieden. Mehr von Tanja Wagner.
2: Die schwarz-rote Bundesregierung erhält für ihre Arbeit unverändert schlechte Noten, genauso wie der Kanzler. Gerade mal jeder Vierte ist mit seiner Performance zufrieden. Würde am Sonntag gewählt werden, käme die AfD mit 27% auf Platz 1, 2 Punkte vor der Union, während die SPD weiter auf ihrem Rekordtief von 12% dahindümpelt.
1: Die deutschen Autobauer haben seit Jahresbeginn im internationalen Vergleich an Umsatz verloren. Laut der Beratungs- und Prüfungsgesellschaft EY sind die Erlöse von Januar bis März um 4,3% gesunken. Konkurrenten aus Europa, den USA und Japan konnten ihre Umsätze dagegen steigern. EY sieht die Gründe unter anderem im schwierigen Umstieg auf die Elektromobilität oder dass zu viel produziert und zu wenig verkauft wird. Die Pläne von Gesundheitsministerin Wagen für die Pflegereform stoßen auf breite Kritik. Mecklenburg-Vorpommerns Ministerpräsidentin Schwesig wirft der Bundesregierung im Magazin Politico vor, die Länder nicht ausreichend mit eingebunden zu haben. Kritik kommt auch aus der CSU. Dort wird befürchtet, dass auf Pflegebedürftige und Kommunen weitere Kosten zukommen. Wagen verteidigt die Reform als notwendig für die finanzielle Lage der Kassen. Ein Wahrzeichen des Ruhrgebiets wird 100 Jahre alt. Am Sonntag findet ein Stadtfest am Dortmunder U statt, am Turm der früheren Unionbrauerei. Der Turm wurde 1926 und 27 gebaut und ist seit 2010 ein offenes Zentrum für Kunst, Kultur und Forschung. Am Sonntag beginnt um 12 Uhr ein buntes Familienfest mit freiem Eintritt.
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1: Es ist eher trüb und kühl in NRW. Regen und kurze Gewitter, höchstens 20 Grad kriegen wir heute. In der Nacht klart es dann auf, aber dann wird es mit unter 10 Grad auch wieder richtig kalt. Morgen früh zeigt sich die Sonne, Wolken wechseln sich mit blauem Himmel ab bei bis zu 22 Grad. Ab Mittag zieht sich dann auch schon wieder zu und es regnet bis in den Abend. Am Sonntag hören die Schauer dann aber langsam auf.
3: Hallo aus der Antenne NRW Verkehrsredaktion, ich bin Leonie und habe jetzt einmal die wichtigsten Meldungen für euch. Wir fangen an mit der A2. Dortmund in Richtung Oberhausen zwischen Bottrop und Kreuz Oberhausen. Da braucht ihr gerade 10 Minuten länger bei 5 Kilometer stockendem Verkehr. Dann machen wir weiter mit der A3. Köln in Richtung Arnheim zwischen Oberhausen, Lietrich und Kreuz Oberhausen. Da sind es gerade 5 Kilometer stockender Verkehr. Die A44. Kassel in Richtung Dortmund zwischen Kreuz Werl und Unna Ost. Da sind es gerade 10 Minuten länger bei 5 Kilometer stockendem Verkehr. Und dann haben wir nach wie vor die A45 Gießen in Richtung Hagen. Da ist zwischen Heiger-Burbach und Wilmsdorf wegen Bergungsarbeiten noch voll gesperrt. 5 Kilometer staut es sich da jetzt gerade schon. Also fahrt am besten ein bisschen drumherum. Und dann ja das Sorgenkind, die A565 Meckenheim in Richtung Bonn. Zwischen Dreieck Bonn-Nordost und Kreuz Bonn-Nord. Das ist ja gerade in beiden Richtungen wegen Brückenschäden voll gesperrt. Deshalb braucht ihr momentan 30 Minuten länger auf der Kennedy-Brücke in Richtung Bonn. Kommt gut und sicher an euer Ziel.
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5: Kurz nach 11, wunderschönen Freitagvormittag. Schön, dass wir den zusammen verbringen. Ob ihr nun Brückentag habt oder nicht, ich bin bei euch. Mein Name ist Josephine Petzold. Mit dabei natürlich auch die besten Hits aller Zeiten. Und ein Hinweis, falls ihr nämlich Bock habt, vielleicht mal das Wochenende ins Kino zu gehen. Eine Kultfigur aus den 80ern kehrt auf die Leinwand zurück. 1982 hat er seinen ersten Auftritt gehabt, jetzt auf der Kinoleinwand. He-Man. Was in dem Film auf uns wartet, das hören wir gleich. Vorher, wie gesagt, die besten Hits aller Zeiten. Michael Patrick Kelly mit dabei und jetzt Duran Duran. Wunderschönen Vormittag.

0: Bock auf Kino? Hier ist Antenne NRW und diese Woche startet in unseren Kinos ein Film über einen legendären Helden. He-Man kehrt zurück auf die Leinwand und entführt uns in eine faszinierende Welt, die viele von uns noch aus ihrer Kindheit kennen. Sebastian Will aus der Antenne NRW-Redaktion hat den Film vorab schon mal unter die Lupe genommen.
1: He-Man, Skeletor, bei der Macht von Grayskull. Für viele ist Masters of the Universe pure Kindheitsnostalgie.
2: All diese Dinge, die es nur in Legenden und Gute-Nacht-Geschichten gibt. Sprechende Tiger, Raumschiffe und magische Schwerter, die einen Menschen so mächtig machen können wie ein Gott. Da, wo ich herkomme, sind diese Dinge real.
1: Aber bevor es in die legendäre Welt Eternia geht, lebt Prinz Adam erstmal auf der Erde. Dort wurde er schon als Kind hingebracht, um ihn vor Superbösewicht Skeletor zu schützen. Aber Adam kommt mit dem normalen Erdenleben und mit allem, was Menschen eben so machen, nicht so wirklich zurecht.
3: Diese Neigung zu Nerdzeug und schwertartigen Dingen kommt bei der Personalabteilung gar nicht gut an.
2: Aber dieses Schwert wird mir den Weg nach Hause weisen.
1: Und er findet wieder nach Hause mit dem magischen Schwert von Grayskull, seiner sprechenden Raubkatze Battle Cat und seinen Freunden stellt er sich dem finsteren Skeletor, der die Macht um das Universum an sich reißen will.
4: Ich habe die Kraft!
1: Gigantische Schlachten, Magie, alte Prophezeiungen und der Kampf zwischen Gut und Böse. Es funktioniert einfach.
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3: Es ist eher trüb und kühl in NRW. Regen und kurze Gewitter, höchstens 20 Grad kriegen wir heute. In der Nacht klart es dann auf, aber dann wird es mit unter 10 Grad auch wieder richtig kalt. Morgen früh zeigt sich die Sonne, Wolken wechseln sich mit blauem Himmel ab bei bis zu 22 Grad. Ab Mittag zieht sich dann auch schon wieder zu und es regnet bis in den Abend. Am Sonntag hören die Schauer dann aber langsam auf.
4: Hallo aus der Antenne NRW Verkehrsredaktion, ich bin Leonie und habe jetzt einmal die wichtigsten Meldungen für euch. Wir fangen an mit der A2. Dortmund in Richtung Oberhausen zwischen Bottrop und Kreuz Oberhausen. Da braucht ihr gerade 10 Minuten länger bei 5 Kilometer stockendem Verkehr. Dann machen wir weiter mit der A3. Köln in Richtung Arnheim zwischen Oberhausen, Lietrich und Kreuz Oberhausen. Da sind es gerade 5 Kilometer stockender Verkehr. Die A44. Kassel in Richtung Dortmund zwischen Kreuz Werl und Unna Ost. Da sind es gerade 10 Minuten länger bei 5 Kilometer stockendem Verkehr. Und dann haben wir nach wie vor die A45 Gießen in Richtung Hagen. Da ist zwischen Heiger-Burbach und Wilmsdorf wegen Bergungsarbeiten noch voll gesperrt. 5 Kilometer staut es sich da jetzt gerade schon, also fahrt am besten ein bisschen drumherum. Und dann ja das Sorgenkind, die A565 Meckenheim in Richtung Bonn. Zwischen Dreieck Bonn-Nordost und Kreuz Bonn-Nord, das ist ja gerade in beiden Richtungen wegen Brückenschäden voll gesperrt. Deshalb braucht ihr momentan 30 Minuten länger auf der Kennedy-Brücke in Richtung Bonn. Kommt gut und sicher an euer Ziel.
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1: 5. Juni 2009. Emiliana Torini ist mit Jungle Drum neu in den Charts. Emiliana wird 1977 in Reykjavik geboren. Ihr Vater stammt aus Italien und hat in Island eine Pizzeria. Ihr Onkel, der Bruder ihres Vaters, lebt mit seiner Familie in Hessen. Dort lernt sie schon als junges Kind im Urlaub ein bisschen Deutsch. Seit sie 7 ist, singt sie im Chor. Was für andere ein Hobby nebenbei ist, ist für sie viel mehr. Sie bereitet sich jeden Tag auf die wöchentliche Probe vor, möchte die Beste sein im Chor. Sie kann alle Stimmen, nicht nur ihre eigene, und das fällt auf. Sie bekommt Gesangsunterricht und lässt sich sogar zur Opernsängerin ausbilden. In ihren 20ern singt sie dann in verschiedenen Bands. Sie macht sich langsam aber sicher in Island und auch sonst in der Welt als Sängerin einen Namen. Sie singt zum Beispiel auf dem Soundtrack der Herr-der-Ringe-Filme von John Williams mit oder schreibt und komponiert Songs von und mit keiner geringeren als Kylie Minogue. 2009 schafft sie dann auch als Solosängerin den großen Durchbruch. Nach fast 15 Jahren im Musikgeschäft landet sie mit Jungle Drum ihren ersten richtig eigenen großen Hit.

0: Einen schönen Mittag. Hier ist Antenne NRW jetzt mit den Schlagzeilen des Tages. Die NRW-SPD will das Schulsystem deutlich verschlanken. Künftig soll es nach den Vorstellungen der Partei nur noch Gymnasien und Gesamtschulen geben. Außerdem wurden in NRW im letzten Jahr mehr als 1100 antisemitische Vorfälle erfasst. Ein Anstieg von 17% gegenüber dem Vorjahr. Besonders besorgniserregend, die Zahl körperlicher Angriffe ist stark gestiegen. Mehr dazu und weitere Nachrichten aus NRW und der Welt jederzeit auf unserer Homepage antenne.nrw. Klickt euch da gerne mal rein, dann seid ihr immer auf dem neuesten Stand. Und die ausführlichen Nachrichten hört ihr gleich um 12.
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1: Ich bin Dominik Schweiger. Deutsche Autohersteller verlieren beim Umsatz im Vergleich zur internationalen Konkurrenz. Nach Zahlen der Prüfungs- und Beratungsgesellschaft EY ging ihr Umsatz von Januar bis März um 4,3% zurück. Automarken aus anderen Ländern verzeichneten dagegen ein Plus. Jan-Henner Reitze berichtet.
2: Die europäischen Konkurrenten Stellantis und Renault steigerten ihren Umsatz um 6,7%. Deutlich zulegten auch US- und japanische Hersteller, wie die deutschen Autobauer weniger Umsatz verzeichneten chinesische Marken. Der Rückgang ist aber nicht so deutlich. EY schließt aus diesen Zahlen, VW, Mercedes und die anderen deutschen Hersteller haben ihre strukturellen Probleme noch immer nicht gelöst, also den Umstieg auf E-Autos, wegbrechende Märkte in China und den USA und teure Überkapazitäten.
1: Das Vertrauen, dass die Bundesregierung Probleme lösen kann, ist offenbar begrenzt. Laut einer ZDF-Umfrage glaubt nur jeder und jeder Vierte, dass die Koalition die Schwierigkeiten bei den Sozialversicherungen in den Griff bekommt. Auch beim Fortbestand der Koalition bis zur nächsten Wahl sind viele skeptisch. 43% rechnen mit einem vorzeitigen Aus von Union und SPD. Bundesgesundheitsministerin Wagen hat ihre geplante Pflegereform gegen Kritik verteidigt. In der ARD hat sie gesagt, die Rentenansprüche pflegender Angehöriger würden auch künftig abgesichert. Gleichzeitig müssten die Ausgaben der Pflegeversicherung begrenzt werden. Das Reformpaket sieht Einsparungen von insgesamt mehr als 11 Milliarden Euro vor. Kritiker befürchten Nachteile für Pflegebedürftige, Angehörige und Pflegekräfte. Mit einem Eilverfahren vor Gericht wollen Kölner Mietwagenfirmen die neue Verordnung über Mindestpreise kippen. Die Verordnung sorgt seit Montag dafür, dass Uber und Co. höchstens ein Fünftel teurer sein dürfen als Taxis. Gleichzeitig dürfen Taxizentralen den gleichen Preis wie die Konkurrenz anbieten, wenn Kunden über App oder Telefon eine Fahrt vorbestellen. Die Verordnung gilt trotz der Gerichtsklage zunächst weiter.
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1: Es ist eher trüb und kühl in NRW. Regen und kurze Gewitter, höchstens 20 Grad kriegen wir heute. In der Nacht klart es dann auf, aber dann wird es mit unter 10 Grad auch wieder richtig kalt. Morgen früh zeigt sich die Sonne, Wolken wechseln sich mit blauem Himmel ab bei bis zu 22 Grad. Ab Mittag zieht sich dann auch schon wieder zu und es regnet bis in den Abend. Am Sonntag hören die Schauer dann aber langsam auf.
3: Hallo aus der Antenne NRW Verkehrsredaktion. Ich bin Leonie und habe einmal die wichtigsten Meldungen für euch zusammengefasst. Wir fangen an mit der A2. Dortmund in Richtung Oberhausen zwischen Bottrop und Kreuz Oberhausen. Da sind es gerade 15 Minuten länger bei 6 Kilometer Stau. Die A3. Köln in Richtung Arnheim zwischen Oberhausen-Lierich und Kreuz Oberhausen. Da sind es gerade 10 Minuten länger bei 5 Kilometer stockendem Verkehr. Dann haben wir immer noch die A45 Gießen in Richtung Hagen. Da ist zwischen Heiger-Burbach und Wilnsdorf wegen Bergungsarbeiten immer noch voll gesperrt. Aktuell staut sich's aber noch auf 4 Kilometer. Die A555 Bonn in Richtung Köln zwischen Köln-Godorf und Kreuz-Köln-Süd. Da sind es gerade 10 Minuten länger bei 3 Kilometer Stau nach einem Unfall. Also plant da auf jeden Fall auch noch mal ein bisschen mehr Zeit ein. Und unser Sorgenkind, das haben wir jetzt ja schon ein bisschen länger, die A565 Meckenheim in Richtung Bonn. Da ist zwischen Dreieck Bonn-Nordost und Kreuz-Bonn-Nord ja in beiden Richtungen wegen Brückenschäden gesperrt. Da staut sich dann drumherum auch noch mal so ein bisschen. Also plant da auf jeden Fall noch mal ein bisschen mehr Zeit ein.
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5: Mahlzeit NRW, kurz nach 12 haben wir. Ich bin Josephine Petzold, begleite euch durch den Freitagmittag. Viele sind schon im verlängerten Wochenende. Für viele fängt das Wochenende aber auch erst an. Und wenn ihr noch keine Pläne dafür habt, ja, dann komme ich gleich mit 3 Veranstaltungstipps in NRW um die Ecke, bei denen garantiert keine Langeweile aufkommt. Von Matthias über Altstadt-Flair bis Museumsabenteuer. Alles dabei. In wenigen Minuten verrate ich euch, wo sich ein Ausflug besonders lohnt. Vorher die besten Hits aller Zeiten. John Cougar Mellencamp gleich für euch und jetzt die Pet Shop Boys.

Hier ist Antenne NRW am Freitag. Mensch, das Wochenende steht vor der Tür und in NRW ist wieder jede Menge los. Wer Hunger auf Meer hat, also Meer mit Doppel-E, ja, Meer wie das Wasser, also wer Hunger auf Meer hat, der sollte beim Matthiasfest in Duisburg vorbeischauen. Holländischer Matthias, Live-Musik und ein bisschen Nordsee-Feeling mitten in der City. Lieber Altstadt statt Fischbrötchen, dann ist das Altstadtfest in Lippstadt genau das Richtige. Mit Live-Musik, Streetfood, Flohmärkten und sogar Kanufahrten auf der Lippe ist dort für die ganze Familie was dabei. Und für alle, die Kultur mit einem Wochenendausflug verbinden wollen, Bonn, ja. In Bonn ist dieses Wochenende das Museumsmeilenfest. Freier Eintritt, spannende Ausstellungen, Workshops und Mitmachaktionen. Also egal ob Matthias, Marktplatz oder Museumsmeile, NRW hat an diesem Wochenende für jeden Geschmack was zu bieten. Wir wünschen euch natürlich wie immer ganz, ganz viel Spaß bei allem, was ihr tut und vergesst uns nicht mitzunehmen. 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
1: Es ist eher trüb und kühl in NRW. Regen und kurze Gewitter, höchstens 20 Grad kriegen wir heute. In der Nacht klart es dann auf, aber dann wird es mit unter 10 Grad auch wieder richtig kalt. Morgen früh zeigt sich die Sonne, Wolken wechseln sich mit blauem Himmel ab bei bis zu 22 Grad. Ab Mittag zieht sich dann auch schon wieder zu und es regnet bis in den Abend. Am Sonntag hören die Schauer dann aber langsam auf.
2: Hallo aus der Antenne NRW Verkehrsredaktion. Ich bin Leonie und habe einmal die wichtigsten Meldungen für euch zusammengefasst. Wir fangen an mit der A2. Dortmund in Richtung Oberhausen zwischen Bottrop und Kreuz Oberhausen. Da sind es gerade 15 Minuten länger bei 6 Kilometer Stau. Die A3. Köln in Richtung Arnheim zwischen Oberhausen-Lierich und Kreuz Oberhausen. Da sind es gerade 10 Minuten länger bei 5 Kilometer stockendem Verkehr. Dann haben wir immer noch die A45 Gießen in Richtung Hagen. Da ist zwischen Heiger-Burbach und Wilnsdorf wegen Bergungsarbeiten immer noch voll gesperrt. Aktuell staut sich's ab. Aber noch auf 4 Kilometer. Die A555, Bonn in Richtung Köln zwischen Köln-Godorf und Kreuz-Köln-Süd. Da sind es gerade 10 Minuten länger bei 3 Kilometer Stau nach einem Unfall. Also plant da auf jeden Fall auch noch mal ein bisschen mehr Zeit ein. Und unser Sorgenkind, das haben wir jetzt ja schon ein bisschen länger, die A565 Meckenheim in Richtung Bonn. Da ist zwischen Dreieck Bonn-Nordost und Kreuz-Bonn-Nord ja in beiden Richtungen wegen Brückenschäden gesperrt. Da staut sich dann drumherum auch noch mal so ein bisschen. Also plant da auf jeden Fall noch mal ein bisschen mehr Zeit ein.
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0: Die Eurythmics waren das hier bei Antenne NRW am Freitagmittag und der Countdown läuft, die WM geht bald los und eine Sache, die gehört für viele, vor allem jüngere Menschen, einfach dazu. Wir alle kennen sie, die berühmten Fußballsticker und Sammelalben von Panini. Seit 1970 kann man bei jeder WM seine Alben füllen und stickern, was das Zeug hält. Aber der Stickerwahn, ist der denn noch so stark wie früher? Wir haben uns mal in NRW umgehört.
1: Oh, ich war ein richtiger Suchti, wo ich klein war. Wirklich, ich habe alle gesammelt, alle Heftchen. Und jetzt hat mein Stiefbruder, sammelt sie noch, aber ich nicht mehr.
2: Jetzt nicht mehr, aber wenn ich noch 30 Jahre jünger wäre, würde ich sie sicher auch sammeln.
3: In der Kindheit wirklich leidenschaftlich gern. Ich habe es geliebt, diese Sticker einzukleben und so viele wie möglich zu kriegen.
2: Nein, unsere Kinder sind auch schon so groß, dass der Trend vorbei ist.
4: Kennen wir uns auch nicht aus, nee.
0: Aber was sagt ihr denn dazu, dass die Lizenz von Panini bald abläuft und es dann keine Sticker mehr geben wird?
1: Ja, nee, ich finde es schade. Also die Kinder freuen sich ja immer. Man kann immer was mitbringen. Und die wünschen sich das, zum Beispiel zu Ostern. Ich finde es super.
2: Ich finde es schade für die Kinder, weil die freuen sich jedes Jahr drauf, wenn irgendwie sowas stattfindet. Und das ist jetzt einfach weg. Wäre schön. Vielleicht gibt es ja eine Alternative. Mal schauen. Aber ein Stück Tradition geht verloren.
3: Ich finde es super schade. Gehört ja auch immer irgendwie dazu, wenn WM ist oder so.
2: Ist mir eigentlich egal. Ich denke, das ist für die Kinder dann auch immer so ein Druck, dass sie da diese Panini-Sticker sammeln müssen. Und ich denke, wenn der Druck weg ist, ist es vielleicht auch nicht schlecht.
0: Also man hört direkt, dass die meisten viele Kindheitserinnerungen damit verbinden. Vielleicht findet sich ja eine Alternative zu den alten Stickern. Aber naja, vielleicht sammelt ihr, solange ihr noch die Chance habt.

0: Einen schönen Freitagmittag, hier ist Antenne NRW jetzt mit einem kurzen News-Update für euch. Die Ausbildung von Lehrkräften in NRW soll moderner und praxisnäher werden. Geplant sind längere Praktika, neue Zugangswege zum Lehrberuf und ein eigenes Lehramtsfach, nämlich Deutsch als Zweitsprache. Für Diskussionen sorgt derweil eine NRW-Regel für Handwerker. Die EU-Kommission prüft, ob die Wohnsitzvorgabe für bestimmte Bauanträge gegen europäisches Recht verstößt. 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
1: Ich bin Dominik Schweiger. Fast jede und jeder Zweite geht davon aus, dass die aktuelle Koalition aus Union und SPD vor der nächsten Bundestagswahl in die Brüche geht. Das ist das Ergebnis im ZDF Politbarometer. Die meisten Befragten glauben außerdem nicht, dass es die Bundesregierung schafft, die Probleme bei den Sozialversicherungen zu lösen. Konkret haben das 74% gesagt. Der ukrainische Präsident Selenskyj hat Kreml-Chef Putin ein direktes Treffen in einem neutralen Staat vorgeschlagen für ein Ende des Ukraine-Kriegs. Putin hat in seiner Antwort betont, Deutschland und Europa könnten dabei nicht als Vermittler auftreten, weil sie für ihn Kriegsparteien sind. Ulf Mauder berichtet aus Russland.
2: Der Kreml reagierte prompt auf das neuerliche Gesprächsangebot von Präsident Selenskyj. Es bleibt aber bei der bisherigen Linie, dass Kreml-Chef Putin nur in Moskau zu einem solchen Treffen bereit ist. Das lehnt Selenskyj ab. Putin selbst zeigte sich hier beim Wirtschaftsforum in St. Petersburg allerdings offen für einen Dialog, um den Krieg zu beenden.
1: In einem Haus im Ruhrgebiet ist ein junger Mann gestern Abend mit dem Wagen durch die Wand in die Küche gefahren. Das Auto war in Essen aus einer langgezogenen Kurve geflogen und über die Terrasse eines Wohnhauses an der Küchenwand gelandet. Laut Bild lagen Bierflaschen im Autowrack. Der 19-jährige Fahrer kam leicht verletzt ins Krankenhaus und musste dort gleich eine Blutprobe abgeben. Trotz der Proteste im Land verspricht Mexiko, bei der Fußball-WM sind die Fans sicher. Sie werden eine wunderbare Zeit haben, hieß es. Das hat der mexikanische Außenminister Velasco nach einem Treffen mit Bundesaußenminister Wadephul versprochen. Momentan laufen in Mexiko Stadt Proteste und Straßenblockaden einer streikenden Lehrergewerkschaft. Die Fußball-WM startet nächste Woche am Donnerstag.
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1: Es ist eher trüb und kühl in NRW. Regen und kurze Gewitter, höchstens 20 Grad kriegen wir heute. In der Nacht klart es dann auf, aber dann wird es mit unter 10 Grad auch wieder richtig kalt. Morgen früh zeigt sich die Sonne, Wolken wechseln sich mit blauem Himmel ab bei bis zu 22 Grad. Ab Mittag zieht sich dann auch schon wieder zu und es regnet bis in den Abend. Am Sonntag hören die Schauer dann aber langsam auf.
3: Hallo aus der Antenne NRW Verkehrsredaktion. Ich bin Leonie und habe jetzt einmal die wichtigsten Meldungen für euch. Wir fangen an mit der A1. Köln in Richtung Euskirchen zwischen Gleuel und Kreuz Bliesheim. Da braucht ihr gerade 10 Minuten länger bei 5 Kilometer stockendem Verkehr. Und die gleiche Zeit braucht ihr länger auf der A2 Dortmund Richtung Oberhausen zwischen Bottrop und Kreuz Oberhausen. Da sind es ebenfalls 10 Minuten länger bei 5 Kilometer stockendem Verkehr. Die A3. Köln Richtung Arnheim zwischen Oberhausen-Lierich und Kreuz Oberhausen. Da stockt es gerade auf 6 Kilometer. Da verliert ihr gerade 10 Minuten. Ein bisschen länger dauert es auf der A42 Dortmund Richtung Kamp-Lindfors zwischen Gelsenkirchen-Schalke und Kreuz-Essen-Nord. Da sind es gerade 20 Minuten länger bei 5 Kilometer Stau. Und die letzte Meldung, die kommt von der A61 Mönchengladbach Richtung Koblenz zwischen Gimnich und Dreieck Erftal. Da ist momentan ein Unfall, da braucht ihr 10 Minuten länger bei 2 Kilometer Stau. Kommt gut und sicher an euer Ziel.
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5: Kurz nach eins am Freitagmittag. Schön, dass wir den zusammen verbringen. Ich bin Josephine Petzold und ich glaube, viele haben heute Brückentag, viele aber auch nicht. Darunter wahrscheinlich auch die Unternehmer in NRW. Und das soll euer Schaden nicht sein. 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Vorher die besten Hits aller Zeiten, Lady Gaga mit dabei und jetzt Rick Springfield. Schönen Mittag.

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1: Es ist eher trüb und kühl in NRW. Regen und kurze Gewitter, höchstens 20 Grad kriegen wir heute. In der Nacht klart es dann auf, aber dann wird es mit unter 10 Grad auch wieder richtig kalt. Morgen früh zeigt sich die Sonne, Wolken wechseln sich mit blauem Himmel ab bei bis zu 22 Grad. Ab Mittag zieht sich dann auch schon wieder zu und es regnet bis in den Abend. Am Sonntag hören die Schauer dann aber langsam auf.
2: Hallo aus der Antenne NRW Verkehrsredaktion. Ich bin Leonie und habe jetzt einmal die wichtigsten Meldungen für euch. Wir fangen an mit der A1. Köln in Richtung Euskirchen zwischen Gleuel und Kreuz Bliesheim. Da braucht ihr gerade 10 Minuten länger bei 5 Kilometer stockendem Verkehr. Und die gleiche Zeit braucht ihr länger auf der A2 Dortmund Richtung Oberhausen zwischen Bottrop und Kreuz Oberhausen. Da sind es ebenfalls 10 Minuten länger bei 5 Kilometer stockendem Verkehr. Die A3. Köln Richtung Arnheim zwischen Oberhausen-Lierich und Kreuz Oberhausen. Da stockt es gerade auf 6 Kilometer. Da verliert ihr gerade 10 Minuten. Ein bisschen länger dauert es auf der A42 Dortmund Richtung Kamp-Lindfort zwischen Gelsenkirchen-Schalke und Kreuz-Essen-Nord. Da sind es gerade 20 Minuten länger bei 5 Kilometer Stau. Und die letzte Meldung, die kommt von der A61 Mönchengladbach Richtung Koblenz zwischen Gimnich und Dreieck Erftal. Da ist momentan ein Unfall, da braucht ihr 10 Minuten länger bei 2 Kilometer Stau. Kommt gut und sicher an euer Ziel.
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1: 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Bock auf Kino? Hier ist Antenne NRW und diese Woche startet in unseren Kinos ein Film über einen legendären Helden. He-Man kehrt zurück auf die Leinwand und entführt uns in eine faszinierende Welt, die viele von uns noch aus ihrer Kindheit kennen. Sebastian Will aus der Antenne NRW Redaktion hat den Film vorab schon mal unter die Lupe genommen.
2: He-Man, Skeletor, bei der Macht von Grayskull. Für viele ist Masters of the Universe pure Kindheitsnostalgie.
3: All diese Dinge, die es nur in Legenden und Gute-Nacht-Geschichten gibt. Sprechende Tiger, Raumschiffe und magische Schwerter, die einen Menschen so mächtig machen können wie ein Gott. Da, wo ich herkomme, sind diese Dinge real.
2: Aber bevor es in die legendäre Welt Eternia geht, lebt Prinz Adam erstmal auf der Erde. Dort wurde er schon als Kind hingebracht, um ihn vor Superbösewicht Skeletor zu schützen. Aber Adam kommt mit dem normalen Erdenleben und mit allem, was Menschen eben so machen, nicht so wirklich zurecht.
4: Diese Neigung zu Nerdzeug und schwertartigen Dingen kommt bei der Personalabteilung gar nicht gut an.
3: Aber dieses Schwert wird mir den Weg nach Hause weisen.
2: Und er findet wieder nach Hause mit dem magischen Schwert von Grayskull, seiner sprechenden Raubkatze Battle Cat und seinen Freunden stellt er sich dem finsteren Skeletor, der die Macht um das Universum an sich reißen will.
5: Ich habe die Kraft!
2: Gigantische Schlachten, Magie, alte Prophezeiungen und der Kampf zwischen Gut und Böse. Es funktioniert einfach.
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0: Schön, dass wir den Freitagmittag zusammen verbringen. Hier ist Antenne NRW und ich habe jetzt kurz die Top-Themen des Tages für euch. Die Zahl antisemitischer Vorfälle in NRW hat einen neuen Höchststand erreicht. Landesweit wurden mehr als 1100 Fälle im letzten Jahr dokumentiert. Politik und Verbände mahnen zum Handeln. Und gleichzeitig plant die NRW-SPD eine große Schulreform. Das bisherige System mit mehreren Schulformen soll künftig deutlich vereinfacht werden. Die Partei sieht dafür nur noch Gymnasien und Gesamtschulen vor. Mehr dazu und weitere Nachrichten jederzeit auf unserer Homepage antenne.nrw. Und die ausführlichen News hört ihr gleich um 2.
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1: Ich bin Pia Wegner. Kanzleramtschef Frei hat die geplante Pflegereform der Bundesregierung verteidigt. Bei NTV sagte er, es sei entscheidend, dass in den kommenden Jahren gespart werde. Wie das dann genau aussieht, könne im Parlament noch besprochen werden. Frei betonte außerdem, es müsse ein Ausgleich gefunden werden zwischen den Menschen, die auf Leistungen der Pflegeversicherung angewiesen sind, und denen, die sie finanzieren. Die deutschen Autohersteller haben seit Jahresbeginn im internationalen Vergleich an Umsatz verloren. Laut der Beratungs- und Prüfungsgesellschaft EY sind die Erlöse von Januar bis März um 4,3% zurückgegangen. Konkurrenten aus Europa, den USA und Japan konnten ihre Umsätze wiederum steigern. EY sieht die Gründe unter anderem im schwierigeren Umstieg auf die Elektromobilität oder dass zu viel produziert und zu wenig verkauft wird. Die NRW-Olympia-Bewerbung um die Sommerspiele 2036, 2040 oder 2044 ist beim Deutschen Olympischen Sportbund eingereicht worden. Recklinghausen ist nicht mehr dabei. Die Mountainbike-Wettbewerbe sollen stattdessen in Essen stattfinden. Eigentlich hatte das Recklinghausen zusammen mit Herten machen wollen. Aber dort war die Olympia-Bewerbung beim Bürgerentscheid durchgefallen. Der Countdown läuft. Am Donnerstag geht die Fußball-WM in den USA, Kanada und Mexiko los. Das diesjährige DFB-Trikot ist mit 100 Euro ziemlich teuer. Eine Alternative dazu ist Secondhand. Julian Degler, ist das eine gute Idee?
2: Auch das ist, wie ich finde, eine super Alternative. Die ist dazu auch noch nachhaltig und Retro ist ja sowieso voll im Trend. Da kann ich zum Beispiel auf eBay Kleinanzeigen oder speziellen Secondhand-Online-Plattformen wie Vinted suchen. Da kann ich dann mit etwas Glück für kleines Geld einem gebrauchten Originaltrikot oder anderen Fanshirts noch eine zweite Chance geben.
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1: Es ist eher trüb und kühl in NRW. Regen und kurze Gewitter, höchstens 20 Grad. In der Nacht klart's dann auf, aber da wird's dann mit unter 10 Grad auch richtig kalt. Morgen früh zeigt sich die Sonne, Wolken wechseln sich mit blauem Himmel ab, das Ganze bis zu 22 Grad. Ab Mittag zieht sich's dann wieder zu und es regnet bis in den Abend. Am Sonntag hören die Schauer dann langsam auf.
3: Hallo aus der Antenne NRW Verkehrsredaktion. Ich bin Leonie und habe jetzt einmal die wichtigsten Meldungen für euch. Die A2 Dortmund in Richtung Oberhausen zwischen Bottrop und Kreuz Oberhausen, da braucht ihr gerade 15 Minuten länger bei 5 Kilometer Stau. Die A3, da braucht ihr momentan ordentlich länger, Frankfurt in Richtung Köln zwischen Neustadt, Wied und Siebengebirge. Da sind es gerade 45 Minuten länger. Grund ist ein Unfall mit 4 Fahrzeugen, da ist auch gerade nur ein Fahrstreifen frei. Dann auch nochmal von der A3 Köln in Richtung Arnheim dieses Mal. Zwischen Oberhausen-Lierich und Kreuz-Oberhausen, da braucht ihr gerade 10 Minuten länger bei 6 Kilometer stockendem Verkehr. Dann die A40, da haben wir Dortmund Richtung Duisburg zwischen Dreieck Bochum-West und Dreieck Essen-Ost, da stockt sich's gerade auf 5 Kilometer. Und die letzte Meldung, die kommt von der A555, Bonn in Richtung Köln zwischen Köln-Rodenkirchen und Kreuz-Köln-Süd, da braucht ihr gerade 10 Minuten länger, Grund ist da ein Unfall, 3 Kilometer Stau. Kommt gut und sicher an euer Ziel.
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5: 14 Uhr und paar zerquetschte. Schön, dass wir den Freitagmittag zusammen verbringen. Ich bin Josephine Petzold und dieses Wochenende hat NRW einiges zu bieten. Und zwar weit mehr als nur Grillen im Garten. Ja, gleich gibt's Tipps für ein Fest mit maritimem Flair, eine historische Innenstadt voller Leben und ein Kulturevent mit freiem Eintritt. Also unbedingt dranbleiben. Vorher die besten Hits aller Zeiten. Martika gleich für euch. Und jetzt Tom Cochrane mit Life is a Highway. Wunderschönen Freitag euch.

Toy Soldiers bei Antenne NRW. Wir haben Freitagmittag und das Wochenende steht vor der Tür und in NRW ist wieder jede Menge los. Wer Hunger auf Meer hat, also Meer mit Doppel-E, ja, Meer wie das Wasser, also wer Hunger auf Meer hat, der sollte beim Matthias-Fest in Duisburg vorbeischauen. Holländischer Matthias, Live-Musik und ein bisschen Nordsee-Feeling mitten in der City. Lieber Altstadt statt Fischbrötchen, dann ist das Altstadtfest in Lippstadt genau das Richtige. Mit Live-Musik, Street-Food, Flohmärkten und sogar Kanufahrten auf der Lippe ist dort für die ganze Familie was dabei. Und für alle, die Kultur mit einem Wochenendausflug verbinden wollen, Bonn, ja. In Bonn ist dieses Wochenende das Museumsmeilenfest. Freier Eintritt, spannende Ausstellungen, Workshops und Mitmachaktionen. Also egal ob Matthias, Marktplatz oder Museumsmeile, NRW hat an diesem Wochenende für jeden Geschmack was zu bieten. Wir wünschen euch natürlich wie immer ganz, ganz viel Spaß bei allem, was ihr tut und vergesst uns nicht mitzunehmen. 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
1: Es ist eher trüb und kühl in NRW. Regen und kurze Gewitter, höchstens 20 Grad. In der Nacht klart's dann auf, aber da wird's dann mit unter 10 Grad auch richtig kalt. Morgen früh zeigt sich die Sonne, Wolken wechseln sich mit blauem Himmel ab, das Ganze bis zu 22 Grad. Ab Mittag zieht sich's dann wieder zu und es regnet bis in den Abend. Am Sonntag hören die Schauer dann langsam auf.
2: Hallo aus der Antenne NRW Verkehrsredaktion. Ich bin Leonie und habe jetzt einmal die wichtigsten Meldungen für euch. Die A2 Dortmund in Richtung Oberhausen zwischen Bottrop und Kreuz Oberhausen, da braucht ihr gerade 15 Minuten länger bei 5 Kilometer Stau. Die A3, da braucht ihr momentan ordentlich länger, Frankfurt in Richtung Köln zwischen Neustadt, Wied und Siebengebirge. Da sind es gerade 45 Minuten länger. Grund ist ein Unfall mit 4 Fahrzeugen, da ist auch gerade nur ein Fahrstreifen frei. Dann auch nochmal von der A3 Köln in Richtung Arnheim dieses Mal. Zwischen Oberhausen-Lierich und Kreuz-Oberhausen, da braucht ihr gerade 10 Minuten länger bei 6 Kilometer stockendem Verkehr. Dann die A40, da haben wir Dortmund Richtung Duisburg zwischen Dreieck Bochum-West und Dreieck Essen-Ost, da stockt sich's gerade auf 5 Kilometer. Und die letzte Meldung, die kommt von der A555, Bonn in Richtung Köln zwischen Köln-Rodenkirchen und Kreuz-Köln-Süd, da braucht ihr gerade 10 Minuten länger, Grund ist da ein Unfall, 3 Kilometer Stau. Kommt gut und sicher an euer Ziel.
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1: 5. Juni 1985. Die Commodores sind mit Night Shift enorm erfolgreich. Stolze 14 Wochen halten sie sich mit dem Song schon in den Charts. Das ist aber auch kein Wunder, denn Night Shift ist nicht nur eine herrlich leichte und schöne Nummer, sondern vor allem ein Tribut an die Soul-Sänger Jackie Wilson und Marvin Gaye, die beide ein Jahr vorher gestorben sind. Im Song hört man auch, wie die Band die beiden Sänger direkt mit ihrem Vornamen anspricht, zum Beispiel hier. Und nicht nur das Tribut trägt seinen Teil dazu bei, dass Night Shift so erfolgreich wird, sondern auch der angenehme Sound des Songs. Ja, er macht den Alltag irgendwie leichter und vertreibt die düsteren Gedanken für einen Moment, oft schon bevor sie überhaupt gekommen sind. Und so erreicht Night Shift in Deutschland Platz 4 der Singlecharts. In den USA schafft er es sogar auf Platz 3, aber wen interessiert's schon, wie weit es der Song in den Charts geschafft hat? Fakt ist doch, dieses Ding macht gute Laune. Und das 1985 genauso wie auch noch heute.

0: Entspannt geht's durch den Freitagmittag mit uns, mit Antenne NRW. Und ich habe jetzt schnell nochmal die Schlagzeilen des Tages für euch. NRW will die Lehrkräfteausbildung reformieren und stärker an den Schulalltag anpassen. Damit sollen künftig mehr Menschen für den Lehrberuf gewonnen werden. Außerdem sorgt ein Streit mit der EU für Aufmerksamkeit. Eine besondere NRW-Vorschrift für Handwerksbetriebe könnte nach Ansicht der Kommission gegen die Niederlassungsfreiheit verstoßen. 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Klickt euch da gerne mal rein, dann seid ihr immer auf dem neuesten Stand.
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1: Ich bin Pia Wegner. Die Lage um die Straße von Hormuz bleibt weiter angespannt. Trotzdem gibt es in Deutschland keine Knappheit bei Treibstoffen. Das hat das Bundeswirtschaftsministerium betont. Weder bei Kerosin noch bei anderen Rohöl- und Mineralölprodukten würden Engpässe drohen. Auch die Europäische Union rechnet nicht mit einer Kerosinknappheit und betont, dass es, was das angeht, kein Risiko für die Reisesaison gäbe. Mehr als jedes zweite Unternehmen in Deutschland setzt inzwischen auf künstliche Intelligenz. Laut dem Münchner IFO-Institut sind das rund 15% mehr als im Vorjahr. Claudia Wächter berichtet.
2: Vor allem große Unternehmen setzen auf KI, kleinere Firmen sind da noch etwas zurückhaltender. Aber es tut sich was und genutzt werden KI-Tools danach hauptsächlich in der Industrie und ganz konkret dort in der Verwaltung, bei der Datenanalyse, aber mittlerweile auch beim Programmieren. Und mit Blick auf KI und Jobs meinte neulich der Digitalminister der Bundesregierung, wir müssen uns da zusammenraufen.
1: Das Austauschprogramm Erasmus hat einen Meilenstein erreicht. Seit dem Start vor 39 Jahren hat es 1 Million Studierende aus Deutschland gefördert, sprich ihnen zu einem Studien- oder Praktikumsaufenthalt im Ausland verholfen. Am häufigsten haben Studierende diesen laut deutschem akademischen Austauschdienst in Spanien, Frankreich und Italien verbracht. Europaweit haben seit Beginn über 17 Millionen Menschen einen Erasmus-Austausch gemacht. Ein Prestigeprojekt von Düsseldorf ist wegen Geldmangels begraben worden. Der geplante Neubau eines Opernhauses findet nicht statt. Oberbürgermeister Keller sagte, die Stadt könne sich das Großprojekt nicht mehr leisten. Die Kosten sollten zwar bei 1 Milliarde Euro gedeckelt werden, das galt aber als unrealistisch. Die Kämmerin hatte zuletzt betont, die Stadt müsse 1,5 Milliarde Euro einsparen.
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1: Es ist eher trüb und kühl in NRW. Regen und kurze Gewitter, höchstens 20 Grad. In der Nacht klart's dann auf, aber da wird's dann mit unter 10 Grad auch richtig kalt. Morgen früh zeigt sich die Sonne, Wolken wechseln sich mit blauem Himmel ab, das Ganze bis zu 22 Grad. Ab Mittag zieht sich's dann wieder zu und es regnet bis in den Abend. Am Sonntag hören die Schauer dann langsam auf.
3: Live aus NRW-Verkehrszentrale die Staumeldungen auf der A1 Köln Richtung Euskirchen zwischen Hürth und Kreuz Bliesheim. 5 Kilometer Stau, 15 Minuten braucht ihr hier länger. Auf der A2 Dortmund Richtung Oberhausen zwischen Oberhausen-Königshardt und Kreuz Oberhausen. 3 Kilometer Stau, 20 Minuten Zeitverlust. Und auf der A2 Oberhausen Richtung Dortmund zwischen Kreuz Oberhausen und Oberhausen-Königshardt. 2 Kilometer Stau, 15 Minuten braucht ihr auch hier länger. Ich wünsche euch eine gute Fahrt.
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5: Endlich Freitag. Schön, dass ihr dabei seid. Unabhängig davon, ob ihr euch gerade im verlängerten Wochenende befindet oder vielleicht im Dienst, wir machen es uns gemütlich. Heute an diesem 5. Juni ist übrigens Welttag der Umwelt und unser Bundesland Nordrhein-Westfalen hat diesbezüglich einiges vorzuweisen. Da schauen wir gleich mal drauf. Die besten Hits aller Zeiten, Peter Schilling, Major Tom, was ein Track. Oder 83 ging es an die Spitze der deutschen Charts und dieser Song, der ist Kult, der gilt als einer der größten Klassiker der neuen deutschen Welle und genauso genießen wir den jetzt auch. Kommt mir gut in und durch den Freitag.

Euer Freitag mit dem besten Hits aller Zeiten, das ist Antenne NRW. Heute ist ja Welttag der Umwelt und wir wollen gar keine großen Sprünge machen bei diesem Thema. Es beginnt nämlich oft direkt vor der eigenen Haustür. Und gerade bei uns in Nordrhein-Westfalen, da sieht man, wie viel Natur zwischen Rhein, Ruhr und Weser steckt. Wir haben euch mal so ein paar Fakten rausgesucht. NRW hat rund 953.000 Hektar Wald und das entspricht etwa 27% der Landesfläche. Außerdem besitzen wir mehr als 300 größere Seen und Talsperren. Viele davon, die dienen halt eben nicht nur der Erholung, sondern auch dem Trinkwasser und on top dem Hochwasserschutz. Und im Nationalpark Eifel, da leben so seltene Arten wie die Wildkatze oder auch der Schwarzstorch. Das sind echte Naturschätze direkt vor der eigenen Haustür. Und der abschließende Punkt denkt man gar nicht von uns. Mit dem Ruhrgebiet, dem Münsterland und vielen anderen Rheinstädten, da gehören wir nämlich zu den fahrradfreundlichsten Regionen Deutschlands. So sieht's nämlich aus. 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

0: Das ist euer Freitag mit den besten Hits aller Zeiten. 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
1: Es ist eher trüb und kühl in NRW. Regen und kurze Gewitter, höchstens 20 Grad. In der Nacht klart's dann auf, aber da wird's dann mit unter 10 Grad auch richtig kalt. Morgen früh zeigt sich die Sonne, Wolken wechseln sich mit blauem Himmel ab, das Ganze bis zu 22 Grad. Ab Mittag zieht sich's dann wieder zu und es regnet bis in den Abend. Am Sonntag hören die Schauer dann langsam auf.
2: Und jetzt für euch direkt die Verkehrsnachrichten aus der NRW-Verkehrszentrale auf der A3 Köln Richtung Arnheim zwischen Kreuz Oberhausen West und Kreuz Oberhausen. 4 Kilometer Stau, 15 Minuten braucht ihr hier länger. Auf der A3 Oberhausen Richtung Köln zwischen Kreuz Oberhausen West und Duisburg-Wedau. 2 Kilometer Stau, 15 Minuten braucht ihr auch hier länger. Und auf der A4 beim Kölner Ring Köln Richtung Herlen-Aachen zwischen Kreuz Köln-Gremberg und Köln-Eiffeltor. 5 Kilometer Stau, 15 Minuten Zeitverlust. Ich wünsche euch eine gute und vor allem eine sichere Fahrt.
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0: So hören sich die besten Hits aller Zeiten an. Einen tollen Freitag wünschen wir euch. Das Wochenende, das steht jetzt an. Und bei vielen wächst die Reiselust. Wer jetzt noch schnell den Sommerurlaub buchen möchte, der sucht bestimmt im Internet auf diesen großen Vergleichsportalen nach Last-Minute-Schnäppchen. Aber da muss man besonders vorsichtig sein. Das gucken wir uns gerade mal an.
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0: Wenn wir am Urlaub buchen sind, wir kennen das, die Reiseportale, die sind richtig clever, die arbeiten mit psychologischen Tricks, versteckten Kosten und dann wird aus diesem vermeintlichen Traumschnäppchen ganz schnell eine richtig teure Kostenfalle. Josie, mit welchen Maschen müssen Verbraucher jetzt besonders rechnen?
2: Der bekannteste Trick und wahrscheinlich auch einer der effektivsten ist der künstliche Zeitdruck. Ja, Sätze wie nur noch ein Zimmer verfügbar oder gerade schauen 15 andere Nutzer dieses Angebot an. Das sind in den allermeisten Fällen reine Maschen, um uns zu einer schnellen, unüberlegten Buchung zu drängen. Ja, ein weiteres Problem sind versteckte Kosten und das kennen wir alle. Oder erst denkt man, na das ist doch ein toller Preis und je weiter man sich durchklickt, desto teurer wird es dann auf einmal. Ja, erst ganz am Ende des Buchungsprozesses tauchen dann plötzlich noch Servicepauschale, Buchungsgebühren oder obligatorische Versicherungen auf, die den Preis massiv in die Höhe treiben. Also lasst euch davon bloß nicht stressen und vergleicht den Endpreis immer ganz genau.
0: Und wie finde ich denn trotz dieser ganzen Tricks am Ende den wirklich besten und sichersten Preis?
2: Ja, gute Frage. Also Vergleichsportale, die sollten wir nur als ersten Schritt zur Orientierung nutzen. Wenn man da ein gutes Angebot für ein Hotel oder einen Flug gefunden hat, dann geht man direkt auf die Webseite des Anbieters selbst, also direkt zum Hotel oder zur Fluggesellschaft. Oft ist es dort nämlich günstiger und man bekommt bessere Stornobedingungen zum selben Preis. Und auch mega wichtig, vor der Buchung die Cookies im Internetbrowser löschen oder die ganze Zeit im Inkognito-Modus unterwegs sein. Manche Portale, die erhöhen nämlich die Preise, wenn sie merken, dass man sich ein Angebot mehrfach anguckt. Fies, oder?
0: Tja, sehr gemein, aber wir wissen es jetzt alle besser. Dank des Alltagschecks. Auch nächste Woche ab Montag wieder genau um dieselbe Uhrzeit an dieser Stelle.
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0: Was ein Sound auf dem Weg in Richtung Wochenende. 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Und wer genau von diesen nicht genug bekommen kann, wir hätten da eine Empfehlung für euch. 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Und wir schauen gerade mal rein. Alles zur Bonner Nordbrücke. Die ist ja bis auf Weiteres gesperrt. War eine große Überraschung. Die wichtigste Brücke und gleichzeitig auch ein Hauptverkehrsknotenpunkt in Bonn. Und dazu gibt es auch eine kommunale Taskforce und sogar der Bundesverkehrsminister ist ja heute vor Ort. Aktuelle Einschränkungen, Sanierungsbedarf und Neupläne bei uns im Überblick. Bayer Leverkusen hat einen neuen Trainer. Der Verein überrascht dabei mit einer bislang nicht gehandelten Personalie. Wer es ist und warum man so entschieden hat, auch bei uns auf der Website. Und ThyssenKrupp möchte mehrere Werksbereiche auslagern. Welche Jobs sind in Gefahr? Dortmund und Duisburg spielen dabei eine Rolle. 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
1: Ich bin Pia Wegner. Böllerwürfe, Raketenbeschuss und immer wieder Gewalt. Die Deutsche Bahn reagiert auf zunehmende Risiken für ihre Sicherheitskräfte und testet deshalb in Berlin jetzt Schutzhelme für spezielle Einsatzteams. Zoe Tassovali berichtet.
2: Sie sehen aus wie kleine schwarze Polizeihelme mit herunterklappbarem Visier. Zum Standard sollen diese Helme aber nicht werden. Sie sollen nur dann zum Einsatz kommen, wenn eine Lage zu eskalieren droht. Bewährt sich der Test in Berlin, könnten die Helme ab dem kommenden Jahr bundesweit eingeführt werden. Die Bahn setzt außerdem auf mehr Sicherheitspersonal, Bodycams und zusätzliche Deeskalationstrainings.
1: Beim S-Bahn-Surfen hat ein Jugendlicher erneut einen Stromschlag erlitten. Nach dem Vorfall vorgestern Abend ist er inzwischen auf dem Weg der Besserung. Laut Polizei ist der 16-Jährige jetzt außer Lebensgefahr. Er war auf dem Dach der S-Bahn zu nahe an die Oberleitung gekommen und erlitt Verbrennungen durch einen Lichtbogen. Fahrgäste leisteten erste Hilfe, ein Hubschrauber flog ihn in eine Klinik in Duisburg. Über Gronau ist gestern ein Tornado gezogen. Laut deutschem Wetterdienst brachte der Wirbelsturm Windgeschwindigkeiten bis zu 150 Stundenkilometern. Er richtete nach Stand der Erkenntnisse aber keine größeren Schäden an. Bei den Unwettern am Niederrhein und über Teilen des Ruhrgebiets fielen mehr als 20 Liter Regen pro Quadratmeter. Die Feuerwehr musste aber nur selten ausrücken. Deutschlands DFB-Elf hat bei der Fußball-Weltmeisterschaft keine Chance auf den Titel. Das glaubt eine große Mehrheit laut einer repräsentativen Umfrage fürs ZDF. Nur 15% glauben daran, dass Deutschland Weltmeister wird. Für Freude hingegen hat ein Fehler auf der FIFA-Website bei rund 60 Fans gesorgt. Sie haben ihre Tickets nämlich kostenlos bekommen. Inzwischen hat der Verband sich aber gemeldet und will das Geld nachträglich haben.
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1: Der Himmel, der zieht in den nächsten Stunden weiter zu und bis zum Abend kommen dann auch immer wieder Schauer und Gewitter durch bei 18 bis 22 Grad. In der Nacht bleibt's wechselhaft mit Regen, die Temperaturen, die fallen auf 9 bis 13 Grad. Morgen hat das Wetter dann zwei Gesichter, im Süden und im Westen lockert's nämlich auf, im Norden und Osten hingegen gibt's neue Schauer.
3: Aus der NRW-Verkehrszentrale jetzt live die Meldungen für euch auf der A4 Herlen-Aachen Richtung Köln zwischen Kreuz Köln-West und Köln-Eifeltor. 3 Kilometer stockender Verkehr, 15 Minuten braucht ihr hier länger. Auf der A1 Köln Richtung Euskirchen zwischen Hürth und Kreuz Bliesheim, 5 Kilometer Stau, 15 Minuten Zeitverlust. Und auf der A2 Dortmund Richtung Oberhausen zwischen Oberhausen-Königshardt und Kreuz Oberhausen, 2 Kilometer Stau, 15 Minuten braucht ihr hier länger. Habt eine gute und eine sichere Fahrt.
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5: Gediegenen Freitagnachmittag wünschen wir euch. Einige befinden sich vielleicht mitten im verlängerten Wochenende. Der ein oder andere, für den geht's in Richtung Feierabend. Und es gibt natürlich auch Menschen, die arbeiten. Eins haben wir alle gemeinsam, wir können die besten Hits aller Zeiten genießen. Trio Rio mit New York, Rio, Tokio. Was ein Kulttrack. Und davor Lenny Kravitz. Fly Away war damals so sein internationaler Durchbruch, wo er auch bei uns in Europa richtig angekommen ist. Eine richtig tolle Rocknummer, nochmal ein toller Energiebooster hier zum Freitagnachmittag. Und nach diesen beiden Tracks sprechen wir mal über ganz tolle Indoor-Locations. Bei uns in Nordrhein-Westfalen, gerade wenn das Wetter wie aktuell nicht ganz so mitspielt, eins können wir euch verraten, langweilig wird es nicht bei uns in NRW. Ich bin Janne, super schön, dass ihr dabei seid.

0: So hört sich euer Freitag an, Antenne NRW mit den besten Hits aller Zeiten. Zugegebenermaßen, so richtig sommerlich ist es aktuell nicht. Und genau für diesen Fall möchten wir euch an dieser Stelle auch mal ein bisschen vorbereiten. Und zwar mit ganz tollen Indoor-Aktivitäten, die man bei uns in Nordrhein-Westfalen so nutzen kann, ist für jeden auch etwas dabei. Wir starten im Rock-and-Pop-Museum in Gronau. Die Beatles, Elvis Presley oder auch Taylor Swift und Co. In diesem Museum, da kann man sich durch 100-jährige Musikgeschichte treiben lassen und ganz nebenbei Musik halt nicht nur hören, sondern auch sehen und erleben. Als nächstes das Schokoladenmuseum in Köln. Das ist ein Klassiker, diese gläserne Fabrik auf 4000 Quadratmetern. Und am beliebten Schokoladenbrunnen, da können nämlich auch Besucherinnen und Besucher frische Schokolade probieren. Weiter geht's, bisschen actionreicher, in die Kletterkirche nach Mönchengladbach. Von außen sieht das Gebäude von St. Peter auch weiterhin aus wie so eine normale Kirche. Und von innen ist es allerdings mit so hellen Kletterwänden ausgekleidet. 13 Meter hoch das Ganze. Den Alma-Park in Gelsenkirchen hätten wir noch. Rund 15.000 Quadratmeter groß. Von Abenteuergolf über Lasertag, Paintball oder auch Trampolinspringen. Das ist eine ganze Menge Action. Bisschen ruhiger geht's zu im Planetarium in Bochum. Auch eine tolle Location zu Musik und mit interaktiven Inhalten lernen nämlich Kinder die Planeten kennen. Und für Wasserratten, da ist zum Beispiel das Aquamagis in Plettenberg eine gute Adresse für den Adrenalinklick. Da können nämlich die Families dort 19 Rutschen ausprobieren. Das ist eine ganze Menge. Eine Übersicht zu allem, was man machen kann, wenn es mit dem Wetter mal nicht so passt bei uns in Nordrhein-Westfalen, auch gerne auf unserer Homepage. Die heißt antenne.nrw.
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1: Ich bin Pia Wegner. Beim S-Bahn-Surfen hat ein Jugendlicher in Neuss einen Stromschlag erlitten. Nach dem Vorfall vorgestern Abend ist er inzwischen auf dem Weg der Besserung. Laut Polizei ist der 16-Jährige jetzt außer Lebensgefahr. Er war auf dem Dach der S-Bahn zu nahe an die Oberleitung gekommen und erlitt Verbrennungen durch einen Lichtbogen. Fahrgäste leisteten erste Hilfe, ein Hubschrauber flog ihn in eine Klinik in Duisburg. Über Gronau ist gestern ein Tornado gezogen. Laut deutschem Wetterdienst brachte der Wirbelsturm Windgeschwindigkeiten bis zu 150 Stundenkilometern. Er richtete nach Stand der Erkenntnisse aber keine größeren Schäden an. Bei den Unwettern am Niederrhein und über Teilen des Ruhrgebiets fielen mehr als 20 Liter Regen pro Quadratmeter. Die Feuerwehr musste aber nur selten ausrücken.
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1: Der Himmel, der zieht in den nächsten Stunden weiter zu und bis zum Abend kommen dann auch immer wieder Schauer und Gewitter durch bei 18 bis 22 Grad. In der Nacht bleibt's wechselhaft mit Regen, die Temperaturen, die fallen auf 9 bis 13 Grad. Morgen hat das Wetter dann zwei Gesichter, im Süden und im Westen lockert's nämlich auf, im Norden und Osten hingegen gibt's neue Schauer.
2: Live aus der NRW-Verkehrszentrale die Staumeldungen auf der A1 Köln Richtung Münster. Zwischen Westhofener Kreuz und Kreuz Dortmund-Unna 6 Kilometer Stau. 20 Minuten braucht ihr hier länger. Auf der A1 Münster Richtung Köln zwischen Carmen-Zentrum und Schwerte 6 Kilometer stockender Verkehr. 15 Minuten braucht ihr hier länger. Und auf der A1 Köln Richtung Euskirchen zwischen Hürth und Kreuz Bliesheim 6 Kilometer stockender Verkehr. 15 Minuten braucht ihr auch hier länger. Ich wünsche euch eine gute und eine sichere Fahrt.
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0: sind die besten Hits aller Zeiten. Ihr hört Antenne NRW. Es geht um einen der größten Einbruchscoups der deutschen Kriminalgeschichte mit möglicherweise dreistelligem Millionenschaden nach Weihnachten 2025. Wir erinnern uns, da drangen ja Unbekannte in eine Gelsenkirchener Sparkassenfiliale ein und sie räumten mehr als 3000 Schließfächer aus. Jetzt am 11. Juni starten beim Essener Landgericht die ersten beiden Zivilprozesse, in denen geschädigte Kunden volle Haftung von der Bank verlangen. Allein die erste Klägerin fordert fast 400.000 Euro. Das wird ein Riesenprozess und alle Infos, die neuesten Updates, Hintergründe gerne jederzeit auf unserer Homepage auf antenne.nrw.
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0: Hier bekommt ihr die besten Hits aller Zeiten, der Freitag mit Antenne NRW. Außerdem alles, was wichtig ist für unser Bundesland Nordrhein-Westfalen, das haben wir aktuellstens zusammengefasst für euch auf unserer Homepage. Die ist ganz neu. Klickt euch gerne mal rein. Antenne.nrw heißt sie. Und wir schauen gerade mal vorbei. Schon seit Montag. Da beschreibt ja Verdi die Warenlager von Edeka. Und jetzt möchte die Gewerkschaft die Streiks bundesweit ausweiten. In Bochum ist eine Kundgebung samt Demonstration geplant. Verdi möchte eine Erhöhung der Löhne und Gehälter um 7%. Robbie Williams ist heute in Nordrhein-Westfalen bei uns unterwegs. Er spielt nämlich heute und morgen in Düsseldorf und zwar seine ersten Deutschlandkonzerte der aktuellen Tour. Und das Konzert am Samstagmorgen, das ist eine Zusatzshow aufgrund der hohen Nachfrage. Und alles zur heutigen Razzia in Leverkusen. Die Polizei, die hat 3 Objekte einer bekannten Großfamilie untersucht. Die Einzelheiten bei uns. Außerdem sehr empfehlenswert sind auch unsere Musikstreams. 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Da ist auch das Wetter nur noch halb so schlimm. Alles auf antenne.nrw.
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1: Ich bin Pia Wegner. Pflege kostet viele Betroffene bereits ein Vermögen. Jetzt gibt es Streit um die geplante Reform von Gesundheitsministerin Waken. Kritiker befürchten, dass Pflegebedürftige und ihre Familien künftig länger auf finanzielle Entlastungen warten müssen. Zoe Tassovalli berichtet.
2: Genau davor warnt auch der Deutsche Städtetag. Präsident Jung sagt, viele Menschen könnten die hohen Kosten für einen Pflegeplatz schon jetzt nicht allein stemmen. Dann müssten häufig die Kommunen einspringen. Die Reform sieht unter anderem vor, dass Entlastungen für Heimbewohner später greifen als bisher.
1: Anfang Februar hatte der tödliche Angriff auf einen Zugbegleiter bei Kaiserslautern bundesweit für Entsetzen gesorgt. Die Bahn setzt seitdem auf extra Sicherheitsmaßnahmen wie Bodycams oder mehr Sicherheitspersonal. Bald könnten da jetzt noch Schutzhelme dazukommen, und zwar solche, wie sie bei der Bundespolizei genutzt werden. Noch bis Dezember testet die Bahn die Helme bei ihrer mobilen Unterstützungsgruppe in Berlin. Bei einer Großrazzia gegen Clankriminalität hat die Polizei in Köln eine Reihe von Gebäuden durchsucht. Hintergrund war eine Schlägerei vor genau 2 Monaten in Leverkusen. Damals war die Polizei im Einsatz bei einer Feier einer berüchtigten Großfamilie angegriffen worden. 3 Polizisten wurden damals verletzt. Innenminister Reul sagte, alle, die an dieser Schlägerei beteiligt waren, würden jetzt die Konsequenzen zu spüren bekommen. Die Sperrung der Nordbrücke in Bonn bedeutet für die Region auf längere Sicht große Verkehrsprobleme. Heute am Brückentag waren alle Ausweichstrecken voller Staus. Am Nachmittag kam Bundesverkehrsminister Schnieder persönlich an die gesperrte Brücke, um sich ein Bild zu machen. Noch war nicht geklärt, ob die Brücke mit Einschränkungen befahrbar bleibt oder auf Dauer gesperrt wird.
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1: Der Himmel, der zieht in den nächsten Stunden weiter zu, und bis zum Abend kommen dann auch immer wieder Schauer und Gewitter durch bei 18 bis 22 Grad. In der Nacht bleibt's wechselhaft mit Regen, die Temperaturen, die fallen auf 9 bis 13 Grad. Morgen hat das Wetter dann 2 Gesichter, im Süden und im Westen lockert's nämlich auf, im Norden und Osten hingegen gibt's neue Schauer.
3: Die Staumeldungen jetzt direkt live für euch aus der NRW-Verkehrszentrale auf der A2 Dortmund Richtung Oberhausen zwischen Oberhausen-Königshardt und Kreuz-Oberhausen. 3 Kilometer Stau, 15 Minuten braucht ihr hier länger. Auf der A2 nochmal Dortmund Richtung Oberhausen zwischen Kreuz-Recklinghausen und Herten. 2 Kilometer Stau, 15 Minuten braucht ihr auch hier länger. Und bei der A3 Arnheim Richtung Oberhausen zwischen Dinslaken-Süd und Oberhausen-Holten. 4 Kilometer Stau, 20 Minuten Zeitverlust. Ich wünsche euch eine gute und eine sichere Fahrt.
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5: Ein gut gelauntes Hallo an alle. Mein Name ist Anne Graul. Ich freue mich sehr, dass wir hier gemeinsam den Freitag rocken. Kommen wir gleich mal zu einer Wahnsinnsaktion. 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Was da dahinter steckt und wie ihr an diese Kampagne herankommt, darüber sprechen wir nach den nächsten beiden Songs. Nico Santos und davor die Pretenders. Eine unfassbar tolle Leichtigkeit mit Don't Get Me Wrong. Echter Greatest Hit. Eben einer der besten Hits aller Zeiten.

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0: Das ist euer Freitag mit den besten Hits aller Zeiten. Und es ist zwar Juni, aber wenn es tagelang immer wieder mal regnet, wenn es so grau ist, da kommt schon schnell das Thema Fernweh hoch. Und wir hätten da was für euch. 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
1: Ich bin Pia Wegner. Bei einer Großrazzia gegen Clankriminalität hat die Polizei in Köln eine Reihe von Gebäuden durchsucht. Hintergrund war eine Schlägerei vor genau 2 Monaten in Leverkusen. Damals war die Polizei im Einsatz bei einer Feier einer berüchtigten Großfamilie angegriffen worden.

0: Drei Polizisten wurden damals verletzt. Innenminister Reul sagte, alle, die an dieser Schlägerei beteiligt waren, würden jetzt die Konsequenzen zu spüren bekommen. Die Sperrung der Nordbrücke in Bonn bedeutet für die Region auf längere Sicht große Verkehrsprobleme. Heute am Brückentag waren alle Ausweichstrecken voller Staus. Am Nachmittag kam Bundesverkehrsminister Schnieder persönlich an die gesperrte Brücke, um sich ein Bild zu machen. Noch war nicht geklärt, ob die Brücke mit Einschränkungen befahrbar bleibt oder auf Dauer gesperrt wird.
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0: Der Himmel, der zieht in den nächsten Stunden weiter zu und bis zum Abend kommen dann auch immer wieder Schauer und Gewitter durch bei 18 bis 22 Grad. In der Nacht bleibt's wechselhaft mit Regen, die Temperaturen, die fallen auf 9 bis 13 Grad. Morgen hat das Wetter dann zwei Gesichter, im Süden und im Westen lockert's nämlich auf, im Norden und Osten hingegen gibt's neue Schauer.
2: Hallo aus der NRW-Verkehrszentrale, jetzt für euch die Staumeldungen auf der A3 Köln Richtung Arnheim. Zwischen Kreuz Oberhausen West und Kreuz Oberhausen 5 Kilometer Stau, 20 Minuten braucht ihr hier länger. Auf der A1 Köln Richtung Münster, zwischen Westhofener Kreuz und Kreuz Dortmund-Unna 4 Kilometer Stau, 15 Minuten Zeitverlust. Und auf der A2 Dortmund Richtung Oberhausen, zwischen Kreuz Recklinghausen und Herten 2 Kilometer Stau, 15 Minuten braucht ihr auch hier länger. Ich wünsche euch eine gute Fahrt.
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0: hören sich die besten Hits aller Zeiten an. Genau das ist Antenne NRW. Aber was macht diese Welthits, diese Tracks eigentlich so besonders? Was stecken für Künstler dahinter? Und vor allem, warum lösen diese Songs so viel in uns aus?
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2: 5. Juni 2009. Emiliana Torini ist mit Jungle Drum neu in den Charts. Emiliana wird 1977 in Reykjavik geboren. Ihr Vater stammt aus Italien und hat in Island eine Pizzeria. Ihr Onkel, der Bruder ihres Vaters, lebt mit seiner Familie in Hessen. Dort lernt sie schon als junges Kind im Urlaub ein bisschen Deutsch. Seit sie 7 ist, singt sie im Chor. Was für andere ein Hobby nebenbei ist, ist für sie viel mehr. Sie bereitet sich jeden Tag auf die wöchentliche Probe vor, möchte die Beste sein im Chor. Sie kann alle Stimmen, nicht nur ihre eigene, und das fällt auf. Sie bekommt Gesangsunterricht und lässt sich sogar zur Opernsängerin ausbilden. In ihren 20ern singt sie dann in verschiedenen Bands. Sie macht sich langsam aber sicher in Island und auch sonst in der Welt als Sängerin einen Namen. Sie singt zum Beispiel auf dem Soundtrack der Herr-der-Ringe-Filme von John Williams mit oder schreibt und komponiert Songs von und mit keiner geringeren als Kylie Minogue. 2009 schafft sie dann auch als Solosängerin den großen Durchbruch. Nach fast 15 Jahren im Musikgeschäft landet sie mit Jungle Drum ihren ersten richtig eigenen großen Hit.

0: Was ein Sound auf dem Weg in Richtung Wochenende. Antenne NRW mit den besten Hits aller Zeiten. Und wer genau von diesen nicht genug bekommen kann, wir hätten da eine Empfehlung für euch. 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Und wir schauen gerade mal rein. Alles zur Bonner Nordbrücke. Die ist ja bis auf Weiteres gesperrt. War eine große Überraschung. Die wichtigste Brücke und gleichzeitig auch ein Hauptverkehrsknotenpunkt in Bonn. Und dazu gibt es auch eine kommunale Taskforce und sogar der Bundesverkehrsminister ist ja heute vor Ort. Aktuelle Einschränkungen, Sanierungsbedarf und Neupläne bei uns im Überblick. Bayer Leverkusen hat einen neuen Trainer. Der Verein überrascht dabei mit einer bislang nicht gehandelten Personalie. Wer es ist und warum man so entschieden hat, auch bei uns auf der Website. Und ThyssenKrupp möchte mehrere Werksbereiche auslagern. Welche Jobs sind in Gefahr? Dortmund und Duisburg spielen dabei eine Rolle. Alles auf antenne.nrw. 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
1: Ich bin Pia Wegner. Seit 13 Jahren hat die EU keine neuen Mitglieder mehr aufgenommen. Das soll sich bald ändern, wenn es nach Kanzler Merz und Frankreichs Präsident Macron geht. In Montenegro wird heute über die Aufnahme von 6 Balkanstaaten diskutiert. Dieter Ebeling berichtet aus Brüssel.
2: Wann dürfen die Westbalkanstaaten der Europäischen Union beitreten? Natürlich wird diese Diskussion der EU auch von anderen Ländern, beispielsweise der Ukraine, aufmerksam verfolgt. Kanzler Merz und Frankreichs Präsident Macron wollen mehr Erweiterungstempo. Schon bestimmte Fortschritte könnten den schrittweisen Zugang zum Binnenmarkt bringen. Und die Entsendung von Beobachtern in EU-Gremien soll auch möglich sein.
1: In anderen EU-Ländern gilt es bereits, wenn es um das Sexualstrafrecht geht. Ja heißt ja. Also Sex ist nur dann einvernehmlich, wenn alle Beteiligten ausdrücklich zustimmen. In Deutschland gilt das bisher nicht, aber das will Justizministerin Hubig ändern. Bei einem Treffen mit ihren EU-Kollegen hat die SPD-Politikerin gesagt, dass sie sich dafür einsetzen will, dass auch in Deutschland Ja heißt Ja gilt. Es gehe um mehr Schutz für Betroffene von Gewalt und klare Regeln, so Hubig. Vor dem bundesweiten Tag der Organspende am 6. Juni haben Beschäftigte an der Uni Münster ein Beispiel und ein sichtbares Zeichen gesetzt. 75 von ihnen haben sich heute ein Organspende-Tattoo stechen lassen. Die Idee dabei, während der Organspendeausweis nur in der Brieftasche oder auf dem Smartphone zu sehen ist, zeigt das Tattoo die Spenderbereitschaft sichtbar für alle. Für Tennisprofi Alexander Zverev lebt der Traum vom ersten Grand-Slam-Titel seiner Karriere. Die deutsche Nummer 1 ist bei den French Open in Paris ins Finale eingezogen. Im Halbfinale gewann er gegen den Tschechen Jakub Mensik mit 3:1 nach Sätzen. Im Endspiel trifft Zverev nun auf einen Italiener, entweder Matteo Arnaldi oder Flavio Cobolli.
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1: Der trockene Teil des Tages, der liegt jetzt hinter uns. Zum Abend hin kann es nämlich immer wieder zu Schauern und Gewittern kommen. Die Temperaturen liegen dabei bei 18 bis 22 Grad. Wechselhaft geht's dann auch in der Nacht weiter. Es regnet immer mal wieder und die Temperaturen fallen auf 9 bis 13 Grad. Morgen wird's im Süden und Westen dann schöner. Das Wetter lockert hier auf. Im Norden und Osten hingegen bleibt es unbeständig mit immer mal wieder neuen Schauern.
3: Live aus der NRW-Verkehrszentrale jetzt die Staumeldungen für euch auf der A1 Köln Richtung Münster. Zwischen Schwertung, Kreuz Dortmund-Unna 6 Kilometer stockender Verkehr, 15 Minuten braucht ihr hier länger. Auf der A2 Dortmund Richtung Oberhausen zwischen Oberhausen-Königshardt und Kreuz Oberhausen 1 Kilometer Stau, 15 Minuten braucht ihr auch hier länger. Und auf der A40 Dortmund Richtung Duisburg zwischen Dreieck Bochum West und Essen-Frillendorf 5 Kilometer Stau, 20 Minuten braucht ihr hier länger. Ich wünsche euch eine gute Fahrt.
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5: Einen tollen Freitagabend wünschen wir euch. Ich bin hier Anne. Fühlt euch herzlichst gegrüßt. Die besten Hits aller Zeiten jetzt mit dem großartigen George Michael. Sein weltberühmter Hit Freedom. Das ist so ein typischer 90er-Track. Kam auch direkt 1990 heraus auf seinem zweiten Soloalbum. Das Original, das ist bereits 1984 erschienen, aber noch mit seiner Band Wham. Und dann in den 90ern hat er sich ja richtig etabliert, auch als Solokünstler, und hat genau diesen Track nochmal aufgepimpt. Und das hat mehr als funktioniert. Einer der besten Hits aller Zeiten. Nochmal laut aufdrehen und genau diese tolle Energie mitnehmen.

Einen zauberhaften Freitagabend wünschen wir euch. Antenne NRW hat die besten Hits aller Zeiten. Wie 80er kann man bitte schön klingen. Rick Astley ist das mit Never Gonna Give You Up, 87 rausgekommen. Und mit diesem Song wirklich auch eine der größten Pop-Hits der 80er hat er da geliefert. Das klingt nach gute Laune, das klingt bunt. Und es steckt ein kleines Phänomen dahinter. Wir gehen ein paar Jahre nach vorne. 2007. Da wurde dieser Track unerwartet zum Internetkult. Nutzer lockten nämlich andere mit vermeintlichen interessanten Links und stattdessen landeten sie bei diesem Musikvideo eben von Rick Astley und Never Gonna Give You Up. Und dieses Phänomen, das erhielt damals den Namen Rickrolling und dadurch wurde dieser Song letztendlich einer völlig neuen Generation bekannt. Die besten Hits aller Zeiten nur bei uns. 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
1: Der trockene Teil des Tages, der liegt jetzt hinter uns. Zum Abend hin kann es nämlich immer wieder zu Schauern und Gewittern kommen. Die Temperaturen liegen dabei bei 18 bis 22 Grad. Wechselhaft geht es dann auch in der Nacht weiter. Es regnet immer mal wieder und die Temperaturen fallen auf 9 bis 13 Grad. Morgen wird es im Süden und Westen dann schöner. Das Wetter lockert hier auf. Im Norden und Osten hingegen bleibt es unbeständig mit immer mal wieder neuen Schauern.
2: Für euch jetzt die Staumeldungen direkt live aus der NRW-Verkehrszentrale auf der A44 Kassel Richtung Dortmund. Zwischen Unna Ost und Kreuz Dortmund Unna ein Kilometer Stau, 15 Minuten braucht ihr hier länger. Auf der A42 Dortmund Richtung Kamp-Lindfort zwischen Gelsenkirchen Zentrum und Kreuz Essen Nord 4 Kilometer Stau, 15 Minuten braucht ihr auch hier länger. Und auf der A40 Dortmund Richtung Duisburg zwischen Dreieck Bochum West und Essen Frillendorf 5 Kilometer Stau, 20 Minuten braucht ihr hier länger. Habt eine gute und eine sichere Fahrt.

So hört sich euer Freitag an, Antenne NRW mit den besten Hits aller Zeiten. Zugegebenermaßen, so richtig sommerlich ist es aktuell nicht. Und genau für diesen Fall möchten wir euch an dieser Stelle auch mal ein bisschen vorbereiten. Und zwar mit ganz tollen Indoor-Aktivitäten, die man bei uns in Nordrhein-Westfalen so nutzen kann, ist für jeden auch etwas dabei. Wir starten im Rock-and-Pop-Museum in Gronau. Die Beatles, Elvis Presley oder auch Taylor Swift und Co. In diesem Museum, da kann man sich durch 100-jährige Musikgeschichte treiben lassen und ganz nebenbei Musik halt nicht nur hören, sondern auch sehen und erleben. Als nächstes das Schokoladenmuseum in Köln. Das ist ein Klassiker, diese gläserne Fabrik auf 4000 Quadratmetern. Und am beliebten Schokoladenbrunnen, da können nämlich auch Besucherinnen und Besucher frische Schokolade probieren. Weiter geht's, bisschen actionreicher, in die Kletterkirche nach Mönchengladbach. Von außen sieht das Gebäude von St. Peter auch weiterhin aus wie so eine normale Kirche. Und von innen ist es allerdings mit so hellen Kletterwänden ausgekleidet. 13 Meter hoch das Ganze. Den Alma-Park in Gelsenkirchen hätten wir noch. Rund 15.000 Quadratmeter groß. Von Abenteuergolf über Lasertag, Paintball oder auch Trampolinspringen. Das ist eine ganze Menge Action. Bisschen ruhiger geht's zu im Planetarium in Bochum. Auch eine tolle Location zu Musik und mit interaktiven Inhalten lernen nämlich Kinder die Planeten kennen. Und für Wasserratten, da ist zum Beispiel das Aquamagis in Plettenberg eine gute Adresse für den Adrenalinklick. Da können nämlich die Families dort 19 Rutschen ausprobieren. Das ist eine ganze Menge. Eine Übersicht zu allem, was man machen kann, wenn es mit dem Wetter mal nicht so passt bei uns in Nordrhein-Westfalen, auch gerne auf unserer Homepage, die heißt antenne.nrw.

0: Hier bekommt ihr die besten Hits aller Zeiten, der Freitag mit Antenne NRW. Außerdem alles, was wichtig ist für unser Bundesland Nordrhein-Westfalen, das haben wir aktuellstens zusammengefasst für euch auf unserer Homepage. Die ist ganz neu. Klickt euch gerne mal rein. Antenne.nrw heißt sie. Und wir schauen gerade mal vorbei. Schon seit Montag. Da beschreibt ja Verdi die Warenlager von Edeka. Und jetzt möchte die Gewerkschaft die Streiks bundesweit ausweiten. In Bochum ist eine Kundgebung samt Demonstration geplant. Verdi möchte eine Erhöhung der Löhne und Gehälter um 7%. Robbie Williams ist heute in Nordrhein-Westfalen bei uns unterwegs. Er spielt nämlich heute und morgen in Düsseldorf. Und zwar seine ersten Deutschlandkonzerte der aktuellen Tour. Und das Konzert am Samstagmorgen, das ist eine Zusatzshow aufgrund der hohen Nachfrage. Und alles zur heutigen Razzia in Leverkusen. Die Polizei, die hat 3 Objekte einer bekannten Großfamilie untersucht. Die Einzelheiten bei uns. 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Da ist auch das Wetter nur noch halb so schlimm. 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
1: Ich bin Pia Wegner. Frauen und Männer sollen künftig leichter erkennen können, ob sie für die gleiche Arbeit auch gleich bezahlt werden. Eine entsprechende EU-Richtlinie soll das möglich machen. Familienministerin Prien hält die Vorgaben allerdings für zu bürokratisch und will Änderungen. Zoe Tassovali berichtet.
2: Am Ziel hat Familienministerin Prien keinen Zweifel. Frauen und Männer sollen fair bezahlt werden. Der Weg dorthin ist ihr aber zu bürokratisch, sagte sie im Podcast von Politico. Der Plan sieht ja so aus, Beschäftigte sollen wissen, wie viel Gehalt andere für einen vergleichbaren Job bekommen. Dafür müssten Unternehmen zusätzliche Daten erfassen und offenlegen. Prien spricht jetzt mit anderen EU-Ländern, wie man das vereinfachen kann.
1: An deutschen Schulen ist Sexualkunde fester Bestandteil des Lehrplans. In Italien darf Sexualkunde künftig nur mit Zustimmung der Eltern unterrichtet werden. Der Senat hat das neue Gesetz der rechten Regierung jetzt gebilligt. Zur Begründung heißt es, man wolle die Familie stärken. Außerdem hat das Bildungsministerium vor vermeintlicher Genderpropaganda gewarnt. Den zweiten Tag in Folge haben heute Beschäftigte im Einzelhandel gestreikt. Dazu aufgerufen hatte die Gewerkschaft Verdi. Gestreikt wurde zum Beispiel bei Konzernen wie Rewe, H&M und IKEA. Es gab mehrere Kundgebungen, unter anderem in Erfurt, Bochum und Saarbrücken. Hintergrund sind die laufenden Tarifverhandlungen im Einzel- und im Groß- und Außenhandel. Es geht um die Arbeitsbedingungen von gut 5 Millionen Beschäftigten. Tennisprofi Alexander Zverev ist nur noch einen Sieg von seinem ersten Grand-Slam-Titel entfernt. Der 29-Jährige hat sein Halbfinale bei den French Open gegen den Tschechen Jakub Mensik in 4 Sätzen gewonnen. Im Endspiel trifft Zverev entweder auf Matteo Analdi oder Flavio Cobolli, beide aus Italien.
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1: Der trockene Teil des Tages, der liegt jetzt hinter uns. Zum Abend hin kann es nämlich immer wieder zu Schauern und Gewittern kommen. Die Temperaturen liegen dabei bei 18 bis 22 Grad. Wechselhaft geht's dann auch in der Nacht weiter. Es regnet immer mal wieder und die Temperaturen fallen auf 9 bis 13 Grad. Morgen wird's im Süden und Westen dann schöner. Das Wetter lockert hier auf. Im Norden und Osten hingegen bleibt es unbeständig mit immer mal wieder neuen Schauern.
3: Live aus der NRW-Verkehrszentrale jetzt für euch die Staumeldungen auf der A2 Dortmund Richtung Oberhausen. Zwischen Oberhausen-Königshardt und Kreuz Oberhausen 1 Kilometer Stau, 15 Minuten braucht ihr hier länger. Auf der A44 Kassel Richtung Dortmund, zwischen Unna Ost und Kreuz Dortmund Unna 1 Kilometer Stau, 15 Minuten braucht ihr auch hier länger. Und auf der A4 beim Kölner Ring, Köln Richtung Herlen-Aachen, zwischen Kreuz Köln-Gremberg und Kreuz Köln-Süd 3 Kilometer stockender Verkehr, 10 Minuten braucht ihr hier länger. Ich wünsche euch eine gute Fahrt.
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5: Hallo zusammen, gut gelaunte Grüße gehen raus an euch. Feierabend, verlängertes Wochenende, Spätdienst oder Nachtdienst, die besten Hits aller Zeiten, die versorgen uns alle. Jetzt mit Barclay James Harvest, Life is for Living. Und das ist so ein Track, ja, der zaubert einen immer so ein bisschen Lächeln auf die Lippen. Genau mit dem gehen wir jetzt durch den restlichen Freitag. Und gleich sprechen wir über den Welttag der Umwelt. Der ist nämlich heute am 5. Juni. Und unser Bundesland Nordrhein-Westfalen, das hat diesbezüglich einiges vorzuweisen. Da schauen wir gleich mal drauf. Ich bin Jan. Hi zusammen!
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Euer Freitag mit den besten Hits aller Zeiten, das ist Antenne NRW. Heute ist der Welttag der Umwelt und wir wollen gar keine großen Sprünge machen bei diesem Thema. Es beginnt nämlich oft direkt vor der eigenen Haustür. Und gerade bei uns in Nordrhein-Westfalen, da sieht man, wie viel Natur zwischen Rhein, Ruhr und Weser steckt. Wir haben euch mal so ein paar Fakten rausgesucht. NRW hat rund 953.000 Hektar Wald und das entspricht etwa 27% der Landesfläche. Außerdem besitzen wir mehr als 300 größere Seen und Talsperren. Viele davon, die dienen halt eben nicht nur der Erholung, sondern auch dem Trinkwasser und on top dem Hochwasserschutz. Und im Nationalpark, Nationalpark Eifel, da leben so seltene Arten wie die Wildkatze oder auch der Schwarzstorch. Das sind echte Naturschätze direkt vor der eigenen Haustür. Und der abschließende Punkt denkt man gar nicht von uns. Mit dem Ruhrgebiet, dem Münsterland und vielen anderen Rheinstädten, da gehören wir nämlich zu den fahrradfreundlichsten Regionen Deutschlands. So sieht's nämlich aus. Heute ist Welttag der Umwelt und auch wir zeigen uns nachhaltig. Antenne NRW recycelt nämlich musikalisch, was das Zeug hält. Songs, die teilweise über 40 Jahre alt sind. Bei uns gibt's nämlich kein Verfallsdatum. Hier bekommt ihr nämlich die besten Hits aller Zeiten.

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1: Der trockene Teil des Tages, der liegt jetzt hinter uns. Zum Abend hin kann es nämlich immer wieder zu Schauern und Gewittern kommen. Die Temperaturen liegen dabei bei 18 bis 22 Grad. Wechselhaft geht es dann auch in der Nacht weiter. Es regnet immer mal wieder und die Temperaturen fallen auf 9 bis 13 Grad. Morgen wird es im Süden und Westen dann schöner. Das Wetter lockert hier auf. Im Norden und Osten hingegen bleibt es unbeständig mit immer mal wieder neuen Schauern.
2: Live aus der NRW-Verkehrszentrale jetzt für euch die Staumeldungen auf der A2 Dortmund Richtung Oberhausen. Zwischen Oberhausen-Königshardt und Kreuz Oberhausen 1 Kilometer Stau, 15 Minuten braucht ihr hier länger. Auf der A44 Kassel Richtung Dortmund, zwischen Unna Ost und Kreuz Dortmund Unna 1 Kilometer Stau, 15 Minuten braucht ihr auch hier länger. Und auf der A4 beim Kölner Ring, Köln Richtung Herlen-Aachen, zwischen Kreuz Köln-Gremberg und Kreuz Köln-Süd 3 Kilometer stockender Verkehr, 10 Minuten braucht ihr hier länger. Ich wünsche euch eine gute Fahrt.
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0: So hören sich die besten Hits aller Zeiten an. Genau das ist Antenne NRW. Aber was macht diese Welthits, diese Tracks eigentlich so besonders? Was stecken für Künstler dahinter? Und vor allem, warum lösen diese Songs so viel in uns aus?
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2: 5. Juni 1985. Die Commodores sind mit Night Shift enorm erfolgreich. Stolze 14 Wochen halten sie sich mit dem Song schon in den Charts. Das ist aber auch kein Wunder, denn Night Shift ist nicht nur eine herrlich leichte und schöne Nummer, sondern vor allem ein Tribut an die Soul-Sänger Jackie Wilson und Marvin Gaye, die beide ein Jahr vorher gestorben sind. Im Song hört man auch, wie die Band die beiden Sänger direkt mit ihrem Vornamen anspricht, zum Beispiel hier. Und nicht nur das Tribut trägt seinen Teil dazu bei, dass Night Shift so erfolgreich wird, sondern auch der angenehme Sound des Songs. Ja, er macht den Alltag irgendwie leichter und vertreibt die düsteren Gedanken für einen Moment, oft schon bevor sie überhaupt gekommen sind. Und so erreicht Night Shift in Deutschland Platz 4 der Singlecharts. In den USA schafft er es sogar auf Platz 3, aber wen interessiert's schon, wie weit es der Song in den Charts geschafft hat? Fakt ist doch, dieses Ding macht gute Laune. Und das 1985 genauso wie auch noch heute.

0: Was ein Sound. Auf dem Weg in Richtung Wochenende Antenne NRW mit den besten Hits aller Zeiten. Und wer genau von diesen nicht genug bekommen kann, wir hätten da eine Empfehlung für euch. 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Alles, was wichtig und relevant ist für unser Bundesland. Und wir schauen gerade mal rein. Alles zur Bonner Nordbrücke. Die ist ja bis auf Weiteres gesperrt. War eine große Überraschung. Die wichtigste Brücke und gleichzeitig auch ein Hauptverkehrsknotenpunkt in Bonn. Und dazu gibt es auch eine kommunale Taskforce und sogar der Bundesverkehrsminister ist ja heute vor Ort. Aktuelle Einschränkungen, Sanierungsbedarf und Neupläne bei uns im Überblick. Bayer Leverkusen hat einen neuen Trainer. Der Verein überrascht dabei mit einer bislang nicht gehandelten Personalie. Wer es ist und warum man so entschieden hat, auch bei uns auf der Website. Und ThyssenKrupp möchte mehrere Werksbereiche auslagern. Welche Jobs sind in Gefahr? Dortmund und Duisburg spielen dabei eine Rolle. Alles auf antenne.nrw. Gerne reinklicken, Spaß haben und immer up to date sein.
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1: Ich bin Pia Wegner. Bundeskanzler Merz ist nach dem EU-Westbalkan-Gipfel in Montenegro optimistisch. Die deutsch-französische Initiative zur schrittweisen Annäherung der Westbalkanstaaten an die EU stoße auf große Zustimmung. Merz hat betont:
2: Die klare Botschaft des heutigen Tages ist und wird bleiben: Wir wollen euch, weil wir ein strategisches Interesse daran haben, diese Staaten an uns, an die Europäische Union zu binden.
1: Der Verhandlungsprozess soll demnach einfacher werden. Länder wie Albanien oder Montenegro sollen schon vor einer Mitgliedschaft von EU-Regeln profitieren können, zum Beispiel beim Erasmus-Programm für Studierende oder bei EU-Regeln zur Banküberweisung. Justizministerin Hubig will das Sexualstrafrecht in Deutschland reformieren. Bei einem Treffen mit ihren EU-Kolleginnen und Kollegen hat die SPD-Politikerin klargemacht, auch hierzulande soll künftig gelten, ja heißt ja. Sex wäre dann nur einvernehmlich, wenn alle Beteiligten ausdrücklich zustimmen. In vielen anderen EU-Ländern gilt dieser Grundsatz schon. Die Folgen des Iran-Kriegs haben wir in Deutschland vor allem an der Zapfsäule gemerkt. Sprit ist ja deutlich teurer geworden. Laut einer Greenpeace-Analyse haben Ölkonzerne in Deutschland allein im Mai rund 700 Millionen Euro zusätzlichen Gewinn gemacht. Seit März würden sich die Zusatzgewinne auf 2,4 Milliarden Euro summieren, heißt es. Zum Vergleich, der Tankrabatt hat den Steuerzahler rund 1,6 Milliarden Euro gekostet. Manuel Neuer wird wohl auch das letzte Testspiel der deutschen Fußballnationalmannschaft vor dem WM-Start verpassen. Er fehlte beim Abschlusstraining vor dem morgigen Test gegen die USA. Da wird wohl, wie schon letzte Woche beim 4:0 gegen Finnland, Stellvertreter Oliver Baumann im Tor stehen. Und Tennisprofi Alexander Zverev, der hat sich bei den French Open in Paris ins Finale gespielt. Er gewann sein Halbfinale in 4 Sätzen gegen den Tschechen Jakub Menzik.
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1: Ich bin Pia Wegner. Böllerwürfe, Raketenbeschuss und immer wieder Gewalt. Die Deutsche Bahn reagiert auf zunehmende Risiken für ihre Sicherheitskräfte und testet deshalb in Berlin jetzt Schutzhelme für spezielle Einsatzteams. Zoe Tassovali berichtet.
2: Sie sehen aus wie kleine schwarze Polizeihelme mit herunterklappbarem Visier. Zum Standard sollen diese Helme aber nicht werden. Sie sollen nur dann zum Einsatz kommen, wenn eine Lage zu eskalieren droht. Bewährt sich der Test in Berlin, könnten die Helme ab dem kommenden Jahr bundesweit eingeführt werden. Die Bahn setzt außerdem auf mehr Sicherheitspersonal, Bodycams und zusätzliche Deeskalationstrainings.
1: Den zweiten Tag in Folge haben heute Beschäftigte im Einzelhandel gestreikt. Dazu aufgerufen hatte die Gewerkschaft Verdi. Gestreikt wurde zum Beispiel bei Konzernen wie Rewe, H&M und IKEA. Es gab mehrere Kundgebungen, unter anderem in Erfurt, Bochum und Saarbrücken. Hintergrund sind die laufenden Tarifverhandlungen im Einzel- und im Groß- und Außenhandel. Es geht um die Arbeitsbedingungen von gut 5 Millionen Beschäftigten. Das Austauschprogramm Erasmus hat einen Meilenstein erreicht. Seit dem Start vor 39 Jahren hat es 1 Million Studierende aus Deutschland gefördert, sprich ihnen zu einem Studien- oder Praktikumsaufenthalt im Ausland verholfen. Am häufigsten haben die Studierenden diesen laut deutschem akademischen Austauschdienst in Spanien, Frankreich und Italien verbracht. Europaweit haben seit Beginn über 17 Millionen Menschen einen Erasmus-Austausch gemacht. Taylor Swift ist laut dem Wirtschaftsmagazin Forbes zur reichsten Musikerin der Geschichte aufgestiegen. Und das mit einem geschätzten Vermögen von 2 Milliarden Dollar. Ihr Vermögen hat sich damit seit 2024 verdoppelt. Damals ist sie durch die Eras Tour einfache Milliardärin geworden. Die Tournee hat mit 2,2 Milliarden Dollar Einnahmen die umsatzstärkste Konzerttournee der Geschichte hingelegt.
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1: Ich bin Joshua Heise. In anderen EU-Ländern gilt beim Sexualstrafrecht, ja heißt ja. Also Sex ist nur dann einvernehmlich, wenn alle Beteiligten ausdrücklich zustimmen. In Deutschland gilt das bisher nicht, aber das will Justizministerin Hubig ändern. Bei einem Treffen mit ihren EU-Kollegen hat die SPD-Politikerin gesagt, dass sie sich für mehr Schutz für Betroffene von Gewalt und klare Regeln einsetzen will. Bekomme ich als Frau für die gleiche Arbeit genauso viel Gehalt wie mein männlicher Kollege? Das soll durch eine EU-Richtlinie einfacher zu erkennen sein. Familienministerin Prien sieht allerdings Nachbesserungsbedarf. Zoe Tassovali berichtet.
2: Am Ziel hat Familienministerin Prien keinen Zweifel. Frauen und Männer sollen fair bezahlt werden. Der Weg dorthin ist ihr aber zu bürokratisch, sagte sie im Podcast von Politico. Der Plan sieht ja so aus, Beschäftigte sollen wissen, wie viel Gehalt andere für einen vergleichbaren Job bekommen. Dafür müssten Unternehmen zusätzliche Daten erfassen und offenlegen. Prien spricht jetzt mit anderen EU-Ländern, wie man das vereinfachen kann.
1: Kreml-Chef Putin hat ein direktes Treffen mit dem ukrainischen Präsidenten Selenskyj abgelehnt. Auf dem Wirtschaftsforum in St. Petersburg sagte er, vor einem Gipfel müssten erst Vereinbarungen für eine dauerhafte Lösung getroffen werden. Selenskyj hatte Putin in einem offenen Brief Friedensgespräche in einem Drittstaat angeboten. Das Schreiben enthielt laut Putin Elemente von Unverschämtheit. Schlechte Nachrichten für die deutsche Fußballnationalmannschaft. Lennart Kahl hat sich im Abschlusstraining verletzt und das kurz vor der WM-Generalprobe am Samstag gegen die USA. Der 18-Jährige muss jetzt erstmal ins Krankenhaus. Eine Diagnose steht noch aus.
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1: Ich bin Joshua Heise. Auf der internationalen Raumstation ISS hat es nach Angaben der NASA ein Leck an einem Modul gegeben. Tina Eck berichtet.
2: Die derzeitige Besatzung war zunächst angewiesen worden, im angedockten Dragon-Raumschiff zu warten, bis der Riss geflickt ist. Aber dann wurde wegen neuer Risse doch eine größere Reparatur beschlossen und die Astronauten konnten zunächst zurück in die Station, solange weitere Messungen und Daten gesammelt werden. Die Sicherheit sei nicht gefährdet, versichert die russische Raumfahrtbehörde Roskosmos.
1: Woran hat's gelegen? Das fragt sich Außenminister Wadephul nach der gescheiterten Kandidatur Deutschlands für den UN-Sicherheitsrat. Aber die Bundesrepublik will sich nicht unterkriegen lassen. Nach Worten von Kanzler Merz soll es eine erneute Kandidatur für die nächste mögliche Periode geben. Die ist aber erst 2035/36. Mit Rock am Ring und Rock im Park sind heute zwei der größten Musikfestivals Deutschlands gestartet. Am Nürburgring werden rund 90.000 Besucher erwartet, in Nürnberg etwa 80.000. An den drei Festivaltagen stehen insgesamt rund 70 Konzerte auf dem Programm. Zu den bekanntesten Acts gehören Iron Maiden und Linkin Park. Beide Festivals sind nach Angaben der Veranstalter komplett ausverkauft. Das Ticket ist gelöst. Deutschlands Fußballerinnen haben vorzeitig die Qualifikation für die Weltmeisterschaft 2027 in Brasilien geschafft. Durch ein 2:0 in Köln im vorletzten Gruppenspiel gegen Verfolger Norwegen ist dem DFB-Team der erste Platz nicht mehr zu nehmen. Debütantin Marie Müller erzielte das Führungstor, Carlotta Wamser legte den zweiten Treffer nach.
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1: Ich bin Joshua Heise. Gesundheitsministerin Warken will Kinder, die ihre Eltern pflegen, stärker zur Kasse bitten. Bisher mussten sie sich erst ab einem Jahreseinkommen von 100.000 Euro an den Pflegekosten ihrer Eltern beteiligen. Diese Grenze soll nach Warkens Plänen fallen. Die CDU-Politikerin begründete den Schritt in der Rheinischen Post mit der angespannten Haushaltslage. Mal eben die beste Freundin oder den besten Freund auf dem Telefon anrufen, das machen immer weniger Menschen in Deutschland. Wie die Bundesnetzagentur mitgeteilt hat, lag die Zahl der Gesprächsminuten letztes Jahr bei rund 47 Milliarden Minuten, 10 Milliarden weniger als noch 2024. Auch übers Handy wurde weniger telefoniert, dafür gab es mehr Videocalls und auch das verbrauchte Datenvolumen ist gestiegen. Seit 13 Jahren hat die EU keine neuen Mitglieder mehr aufgenommen. Das soll sich bald ändern, wenn es nach Kanzler Merz und Frankreichs Präsident Macron geht. In Montenegro ist über die Aufnahme von 6 Westbalkanstaaten diskutiert worden. Dieter Ebeling berichtet.
2: Wann dürfen die Westbalkanstaaten der Europäischen Union beitreten? Natürlich wird diese Diskussion der EU auch von anderen Ländern, beispielsweise der Ukraine, aufmerksam verfolgt. Kanzler Merz und Frankreichs Präsident Macron wollen mehr Erweiterungstempo. Schon bestimmte Fortschritte könnten den schrittweisen Zugang zum Binnenmarkt bringen. Und die Entsendung von Beobachtern in EU-Gremien soll auch möglich sein.
1: Die deutschen Fußballerinnen haben sich mit einem 2:0 gegen Norwegen vorzeitig den Gruppensieg gesichert. Damit ist die DFB-Elf jetzt schon für die WM in Brasilien im nächsten Jahr qualifiziert. Parallel dazu schlechte Nachrichten vom Männerteam. Nachwuchstalent Lennart Karl fällt nach einem Muskelbündelriss am linken Oberschenkel für die WM in Nordamerika aus. Bundestrainer Nagelsmann hat Offensivspieler Asanwe Draogo nachnominiert.
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